0: Ich habe eine Idee.
1: Was machen wir jetzt?
2: Niemand weiß es. Woher kommt der Mann? 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
2: Niemand weiß es.
0: Ich habe eine Idee.

0: runtergesetzt ist, ja, und dann war der dann echt 50% reduziert.
1: Ja, Wahnsinn.
0: Da habe ich gedacht, ja cool, den kaufst du dir jetzt. Und dann habe ich mir den halt gekauft und super stolz. Dann habe ich ihn halt gleich auch in der Arbeit angezogen. Ey, und die ganzen Mädels waren super, super neidisch. Und halt alle so, hey krass, du hast den Rock, ja, der ist halt total cool. Ja, und da habe ich mich dann voll gefreut, weißt du. Und dann, ja, und dann, wie das halt so in der Arbeit ist, unterhalten wir uns halt die ganze Zeit über Klamotten und über Männer und über Parfüm und Make-up und Fingernägel und so. Ja, und das eine, die hat so unechte Fingernägel. Ey, das ist auch, ja, ich finde es ja schon cool. Ey, was legt denn der DJ da für einen Scheiß auf?
1: Ey, jetzt pass mal auf, du laberst dir seit einer halben Stunde Scheiße und jetzt ist doch noch mal ein DJ, was geht?

Musiktheoretische Grundbegriffe der elektronischen Musik sind der Ton, der Klang, das Geräusch und der Zusammenklang. Ich wiederhole. Der Ton, der Klang, das Geräusch und der Zusammenklang.

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3: Guten Morgen, ich bin Max und ihr seid auf der 102,6 mit der Sendung Get Up. Hattet ihr schon euren ersten Kaffee? Bei mir wird's langsam Zeit für den zweiten. Die nächsten zwei Stunden steht einiges auf dem Plan. Unter anderem sprechen wir über unsere Platte der Woche. Und abgesehen von nicer Musik gibt es noch viel mehr. Also bleibt dran und genießt euren Morgen erstmal mit ein wenig Mucke. Viel Spaß!

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So, heute bleibt die Sonne ja den ganzen Tag an unserer Seite und lässt keinen Regen in die Nähe. Wenige Wolken ziehen auch vorbei. Die warmen Temperaturen sind aber langsam, aber sicher endgültig vorbei, denn höchstens werden es 18 Grad. Also braucht man langsam eine dünne Jacke, vor allem morgens. Da ist es ganz schön frisch. So viel zum Wetter. Und es wird wieder Zeit für Musik. Viel Spaß.

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2: Unsere Platte der Woche kommt von Gia Ford. Das Album heißt A Room Within a Room. Die Musik klingt wie ein dunkler Film, geheimnisvoll, cool und mit tollem 80er-Jahres-Sound. Gia Ford singt darauf nicht einfach nur über sich selbst. Sie erzählt spannende Geschichten über echte Außenseiter. Wie gut das klingt, hört ihr am besten selbst. Hier kommt ein Song von unserer neuen Platte. Gia Ford mit At Least For Now. Viel Spaß!

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3: Die Veranstaltung, die ich heute für euch habe, ist eine Kunstausstellung von Lydien Lutz. Die Ausstellung heißt Splash. In ihren Arbeiten verschmelzen Figur, Licht und Farbe zu offenen Bildräumen voller Energie und Leichtigkeit. Leuchtende Farbschichten, fließende Übergänge und transparente Ebenen verleihen der Malerei eine besondere Dynamik. Die Ausstellung ist in der Galerie Tobias Schrade auf der Insel 2. Der Eintritt ist völlig frei und kostet euch keinen Cent. Die Ausstellung könnt ihr euch von 13 bis 18 Uhr anschauen. Also, habt ihr Bock? Habe ich euer Interesse geweckt? Dann schaut doch gerne vorbei, auch für mich. Denn ich kann da nicht hin. Ich bin für euch hier im Studio. Jetzt geht's weiter mit Musik. Viel Spaß.
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Ihr hört immer noch die 102,6 mit dem Get Up. Und der nächste Song auf der Liste ist von einer absoluten deutschen Hip-Hop-Legende. Er war weg, er ist jetzt aber wieder da. Und er bringt Verstärkung aus der eigenen Familie mit. Sido läutet mit Issa sein neues Album Frieden ein. Und am Ende feiert sogar sein Sohn Bo sein Rap-Debüt. Hier kommt Sido mit Issa. Jetzt bei Radio Free FM. Viel Spaß!

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1: Mu. Wuff. Miau.
2: Habt ihr euch schon mal gefragt, welches Tier den härtesten Schlag auf der Welt hat? Es ist kein Känguru und kein Profiboxer, sondern ein winziger

Riesiger bunt gepunkteter Krebs im Meer. Unser Tier des Tages ist der Fangschreckenkrebs und dieses kleine Kerlchen ist eine absolute Superwaffe. Er sieht zwar aus wie ein neonfarbener Unterwasserhummel, aber unterschätzt ihn bloß nicht. Der Fangschreckenkrebs boxt unter Wasser so schnell wie eine Pistolenkugel. Sein Schlag ist so heftig, dass das Wasser um seine Fäuste kurz kocht und Lichtblitze entstehen. Selbst wenn er seine Beute knapp verfehlt, tütet die Druckwelle die Krabbe trotzdem. Öffentliche Aquarien halten ihn übrigens ungern. Er schlägt normale Glasscheiben einfach mühelos ein. Und als wäre das nicht genug, sieht er die Welt mit 16 Farbrezeptoren. Wir Menschen haben gerade mal 3. Also schön bunt, aber extrem gefährlich. Wenn der Kumpel im Fitnessstudio auftaucht, macht selbst Mike Tyson Platz. Also seid vorsichtig. So viel zu unserem Tier des Tages. Ganz schön interessant, finde ich. Aber jetzt spielen wir wieder Musik.

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6: So, ich bin's wieder und ihr seid immer noch auf der 102,6 mit dem Get Up. Und ich dachte mir, wir sprechen heute mal darüber, wie es ist, als Rollstuhlfahrer Zug zu fahren. Wenn wir schon dabei sind, ich weiß gar nicht, ob ich es erwähnt habe, aber ja, ich sitze im Rollstuhl und da muss man einiges im Alltag wegstecken und bewältigen können. Und da dachte ich mir, heute können wir ja zum Beispiel ein bisschen darüber reden, wie es ist, wenn ich einfach ganz normal mit einem Zug irgendwo hinreisen möchte. Also an sich ist es ganz einfach, in der Theorie. Aber die Theorie und die Praxis sind, wie ihr wahrscheinlich schon alle wisst, immer zwei unterschiedliche Paar Schuhe. Theoretisch muss ich eigentlich nur bei der Deutschen Bahn anrufen. Da gibt es eine bestimmte Hotline, eine Telefonnummer für barrierefreies Reisen. Und dort muss ich den Mitarbeitern Bescheid geben, mit welchem Zug ich wohin fahren möchte. Also wo steige ich ein, wo brauche ich Hilfe beim Einstieg und bis zu welcher Station fahre ich, beziehungsweise wo brauche ich Hilfe beim Ausstieg. Nur die Sache ist die, dass es leider nicht so einfach ist, weil man muss den Zug mindestens einen Tag davor ankündigen. Das heißt, rein theoretisch fallen für mich spontane Reisen direkt mal weg. Aber ich kann nicht immer wissen, hey yo, morgen muss ich da und da hin, hey yo, übermorgen bin ich da und da und dann muss ich den und den Zug nehmen, den und den Zug anmelden und dann anrufen. Das bedeutet, komplett spontan zu reisen, ist nicht möglich. Aber mal davon abgesehen, selbst wenn man einen Zug anmeldet, leider ist es bei der Deutschen Bahn so, dass nicht immer ein Mitarbeiter am Start ist, der mir dann hilft einzusteigen. Dann kommt es auch manchmal vor, dass wenn ich den Knopf, diesen Rollstuhlknopf, hat bestimmt jeder von euch schon gesehen, an den Rollstuhlplätzen gibt es so einen Knopf und den, wenn man drückt, sollte normalerweise jemand vom Personal kommen. Soll ich euch mal was sagen? Bisher ist es nur im ICE passiert, dass jemand tatsächlich aufgetaucht ist. In den Regionalzügen, wenn ich diesen Knopf drücke und damit signalisieren will, dass ich aussteigen möchte oder ähnliches oder einfach nur Hilfe brauche, in den meisten Fällen ist einfach niemand erschienen. Also Reisen mit dem Rollstuhl ist echt nicht ohne mit dem Zug. Man muss echt Glück haben, dass alles glatt läuft. So viel dazu. Ich hoffe, ihr fandet es interessant. Schreibt uns gerne auf Instagram, wenn ihr mehr Rollstuhlgeschichten hören wollt, jeglicher Art. Ich bin offen für alles und wünsche euch jetzt noch viel Spaß mit der Musik.

Zurück im Studio auf der 102,6. Der nächste Song ist von einer Legende, die ziemlich sicher jeder von euch kennt. Am 1. September diesen Jahres kam es auch endlich zu einem Urteil im Mordfall an Tupac aus dem Jahr 1996. Verurteilt wurde der ehemalige Ganganführer Dwayne Davis. Das Strafmaß steht aber noch nicht fest. Und jetzt wünsche ich euch viel Spaß mit Tupac, Keep Your Head Up.

0: Ja, hallo?
1: Digga, hier ist Kofi.
0: Wer ist da?
1: Das geht nicht.
0: Achso, hi.
1: Party, Kofi.
0: Ja. Wo?
1: Ja, pass auf, das ist Party. Yo, bis
0: der okay.
1: Alles klar,
0: bis gleich. Ciao. Yeah.
2: So, das war vor 30 Minuten. In der Zwischenzeit ist der Diskut hier schon im Club angekommen. Leicht euphorisiert mit einer Saufmischung in der rechten Hand.
3: Hi, Party People. Wow, super, dass ihr alle da seid. Ich meine, das ist unsere Szene, das ist unsere Welt. Wow. Super Feeling hier. Super Feeling. Hi, Leute.

Eiern, die diskutieren.

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1: Ja, ihr seid hier in der Ulmer Freiheit und ich bin der Laurin und ich spreche jetzt mit euch die nächsten 3 Stunden oder spreche beziehungsweise alleine vor mich hin. Und ja, wir haben die nächsten 3 Stunden auf jeden Fall ein spannendes Programm. Wir haben 2 Beiträge für euch. Einmal ein Interview mit den Autos. Wir haben die letzten Tage schon ein paar Interviews laufen lassen von der Night on Air im Rahmen der Kulturnacht. Und da hört ihr eben heute das Interview von den Autos. Und um 13.30 Uhr hört ihr auch noch einen Beitrag in unserem Gemüse des Tages Format, wo es heute um die Petersilie gehen soll. Ist auf jeden Fall auch sehr spannend. Und ja, ansonsten habe ich auf jeden Fall noch ein paar Veranstaltungstipps für euch und sonstige coolen Themen und natürlich ganz viel Musik. Aber ja, ich bin jetzt die nächsten 3 Stunden für euch mit am Start in der Ulmer Freiheit auf der 102,6.

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1: Ja, wilder Track auf jeden Fall gerade. Ihr seid hier immer noch auf der 102,6 in der Ulmer Freiheit. Und hier gibt's jetzt den Beitrag für unser Gemüse des Tages. Das ist ja so eine Beitragsreihe, die wir jetzt in letzter Zeit gestartet haben, wo es einfach jede Woche um ein neues Gemüse geht. Und diese Woche haben wir die Petersilie am Start. Letzte Woche war es zum Beispiel der Mangold. Und ja, da gehen wir auf den Wochenmarkt zu einer Gemüsehändlerin, die auf dem Markt ihr Gemüse verkauft und die erzählt uns einfach ein bisschen was zu dem Gemüse und was es da so für interessante Sachen drüber gibt oder vielleicht auch eine Verzehrempfehlung hier und da. Und ja, genau diesen Beitrag hört ihr jetzt.
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3: Wow! Wir sind wieder auf dem Wochenmarkt mit der Gemüsegärtnerin Kerstin Geiring und ich habe schon gesehen, was es ist. Ich bin hergelaufen, habe ich gefragt, ist es wohl der Kürbis? Jetzt geht die Kürbiszeit los, aber nein, es ist nicht der Kürbis, sondern
4: es ist die Petersilie. Guten Morgen. Genau, ich habe mir heute die Petersilie rausgesucht. Petersilie ist ein Küchenkraut, gehört zu den Kräutern und ist eigentlich ein Allrounder in der Küche. Es gibt Petersilie in glatt und raus und was ich finde, was interessant dazu ist, dass es quasi vor, sagen wir mal, 20 Jahren, 25 Jahren hat man hier fast nur krause Petersilie benutzt. Die glatte Petersilie war weitestgehend unbekannt und kam dann über Italien eigentlich zu uns, hat Einzug gehalten in die deutschen Küchen und jetzt hat sich das umgedreht. Jetzt brauchen wir viel mehr glatte Petersilie wie krause Petersilie.
3: Das ist voll spannend. Ich habe mich nämlich immer schon gefragt, im Supermarkt, gibt es da einen Unterschied? Ist es wirklich nur die Form? Oder?
4: Also es gibt einen Unterschied und zwar schmeckt die glatte Petersilie intensiver wie die krause, wobei die krause einfach schöner aussieht, wenn man dekorieren möchte. Also das am besten immer beide kaufen. Beim Petersilie ist auch interessant, dass sie einen ganz hohen Vitamin-C-Gehalt hat. Mehr wie Zitrusfrüchte. Man denkt ja immer, wow, Mandarinen, Orangen. Aber in der Petersilie steckt sehr viel Vitamin C und hat einen sehr hohen Kaliumgehalt. Kalium brauchen wir für unsere gesunden Knochen. Jetzt habe ich vorher schon erwähnt, dass das ein Allrounder in der Küche ist. Also Petersilie nimmt man natürlich für Salate. Eigentlich wissen es, glaube ich, die meisten Leute. In Suppen verwendet man Petersilie für Brühen. Also wenn die kalte Jahreszeit anfängt und man fängt an, Hühnerbrühe, Rinderbrühe einzukochen, dann bitte Petersilie mit rein. In jeder Gemüsebeilage, also bei jedem gekochten Gemüse kann man Petersilie mitkochen, aber nur kurz, nicht so lang oder einfach oben drüber streuen. Das ist eigentlich am allerbesten. Petersilienpesto kann man machen. Und jetzt kommt mein super Tipp. Wenn es im Sommer ganz viel Petersilie gibt hier aus eigenem Anbau, dann gibt es die immer bei uns, also oder auf dem Markt, bei Kollegen nehme ich an, auch im Angebot. Dann gibt es vielleicht 2 Bund günstiger und dann holt ihr die und gefriert die ein. Dann hat man nämlich auch die heimischen Kräuter im Winter, weil im Winter kommen auch die Kräuter oft von sehr weit her.
3: Das ist voll der gute Tipp. Und bevor ich das einfriere, soll ich die dann schon hacken oder lasse ich die ganz?
4: Nein, hacken. Also die großen Stiele weg, der Rest hacken und so einfrieren und dann kann man das portionsweise rausnehmen. Ich könnte nur was sagen zur Aussaat. Genau, weil das hat sich ein bisschen jetzt schon so etabliert. Genau, jede Woche einmal Küche, einmal Gartentipp. Petersilie ist nicht ganz so einfach in der Anzucht oder selber herzuziehen. Ab Ende April kann man die raus ins Freiland sehen. Petersilie sollte nie zu nass und nie zu trocken haben, also gleichmäßige Feuchte. Und dann darf man nicht ungeduldig werden, weil es bis zu 4 Wochen dauern kann, bis man überhaupt was sieht, was keimt. Ein bisschen leichter kann man sich's machen, wenn man im Frühjahr eben die vorgezogenen Kräuter im Topf kauft. Wenn man nachfragen kann, ist auch nochmal ein Tipp von mir, dass man abgehärtete Kräuter kauft und ins Freiland setzt. Und abgehärtet bedeutet, dass die schon in der Gärtnerei, die Kräuter zieht, schon kalt gefahren werden, heißt es. Also aus einem kalten Gewächshaus kommend. Ganz oft ist es so, dass die sehr warm herangezogen werden, weil die dann ja auch schnell wachsen und schnell groß sind. Aber die sind dann sehr empfindlich und dünn und nicht stabil.
3: Hast du noch was vorbereitet?
4: Petersilie ist eine zweijährige Pflanze. Das heißt, wenn man die quasi aussät und erntet und dann überwintern lässt im Freiland, kommt die im zweiten Jahr wieder und dann kann man sie ernten bis zur Blüte. Fast alle Küchenkräuter, die Blüten essen, also als essbare Blüten, aber nicht bei der Petersilie. Petersilie soll man nicht mehr verzehren, wenn die blüht. Dann einfach zurückschneiden, schauen, ob die normal rauswächst ohne Blüte, dann kann man es nur ein bisschen ernten und dann ist aber Petersilie fertig. Der dritte Tipp in diesem Beitrag, dass man Petersilie dann einfach, also die Blüten stehen lässt. Für Insekten, sehr wichtig, Bienenweiden, Insektenweiden und man könnte selber dann Samen machen.
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3: Wow.
1: Yes, das war unser Beitrag zum Gemüse des Tages und zwar der Petersilie. Und ihr, wenn ihr es jetzt verpasst habt und nicht alles hören konntet, dann könnt ihr unsere Beiträge natürlich auch immer in der Mediathek nachhören. Genauso wie diesen Beitrag, den findet ihr einfach, wenn ihr in die Suchmaschine bei uns einfach Gemüse des Tages eingibt. Und jetzt geht's weiter mit Moltke und Mörike. Auf Wiedersehen.

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1: Wenn ihr hoch hinaus wollt und mal wieder auf Ulm herabschauen wolltet, ohne aufs Ulmer Münster raufzustapfen, könnt ihr das ab dem 1. Oktober. Dort wird dann ein 45 Meter hohes Riesenrad stehen. Sind nicht ganz die 161 Meter von unserem Münster, aber trotzdem recht gut hoch. Also, ihr könnt ganz ohne körperlichen Aufwand, bloß mit kleinem Minus im Geldbeutel, den Ausblick genießen vom 1. bis zum 11. Oktober.

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1: Wart ihr schon mal im Club auf dem Dancefloor und irgendein Idiot holt seine Kamera raus und fängt volle Pulle an, mit Blitz zu filmen? Das Problem solltet ihr am Samstag nicht haben, wenn ihr ins Cabaret Eden geht. Dort steigt Yard, eine Techno-Party, auf der Film und Fotografieren verboten ist. Das Line-Up besteht aus Locals, die ihr vielleicht schon kennen könntet, Semmo, Kid Kuhn und Lohmann und Artifacts aus Berlin und Arjan aus München, die den Abend zusammen spielen werden. Also, wenn ihr Bock auf gut selektierte Techno-Musik und einen Dancefloor habt, auf dem ihr euch keine Sorgen machen müsst wegen Fotos oder Videos, kommt am Samstag ins Cabaret Eden zu Yard. Los geht's um 22 Uhr.

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1: Wenn ihr die Night on Air verpasst habt dieses Jahr, die war ja letzten Samstag im Rahmen der Kulturnacht, dann auf jeden Fall Shame on you, aber gar kein Problem. Ihr könnt ein paar Sachen davon auch noch nachhören. Es gibt gerade noch in der Mediathek, in unserem Stream, die ganze Night on Air zu hören. Da könnt ihr die ganzen Bands, die ganze Mucke nochmal hören. Und wir zeigen euch die ganzen Interviews noch, von die wir geführt haben. Wir haben nach den zwei Konzerten von allen Bands nochmal ein Interview gemacht mit den Bands. Und heute hört ihr das Interview von den Autos in so ungefähr 7 Minuten. Aber ich würde sagen, wir hören jetzt erstmal noch ein bisschen Mucke von die Autos. Und jetzt hört ihr Obst und Bier.

0: Yes, wie vorhin schon angekündigt, hört ihr jetzt gleich das Interview von Die Autos. Das lief im Rahmen der Kulturnacht bei uns auf der Night on Air. Und ja, wir hatten auf jeden Fall mega Spaß mit den Jungs hier. Ist immer ein super lustiges Interview, wenn die da sind, bekanntlich. Und ja, das Interview hört ihr jetzt auf der 102,6.
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2: Yeah. Ja, so sieht's aus.
0: So sieht es aus.
2: Die Autos sind hier schon reingedüst und machen sich gerade schon ready im Studio. Ja, wir haben gerade eine ganz schlechte Übergabe gemacht tatsächlich, weil ich irgendwie dachte, vielleicht spielt ihr noch einen Song.
0: Jetzt weiß es auch jeder, weil du es gesagt hast, Johanna. Scheiße.
2: Ja, na gut, das ist auch okay. Man muss zu Fehlern stehen, würde ich sagen. Ja, schön, dass ihr direkt jetzt hier rüber geflitzt seid. In Höchstgeschwindigkeit, ihr wart wirklich die Schnellsten.
3: Na klar, ja.
0: Ja, ihr kennt das Spiel ja.
3: Wir wissen ja, wir kennen den Weg schon.
2: Wie oft, was glaubt ihr, wie oft wart ihr schon hier im Studio?
3: Im Studio? Hier noch gar nicht so oft, ist ja neu eigentlich, ja?
2: Ja?
4: Hier dreimal, im anderen 8.
2: Ja. Ja, also man kann auf jeden Fall sagen, ihr seid jetzt nicht neu und so. Weder in Ulm noch bei Radio Free FM. Man
3: nee, auf der Welt auch nicht mehr neu.
2: Auf der Welt auch nicht mehr neu. Ja, das klingt jetzt fast schon ein bisschen traurig.
3: Ist es ja.
2: Nee, war ein super geiles Konzert. Ich konnte leider nicht zuhören, aber das Gute ist, man wird euch ja nochmal hören gleich.
0: Genau.
3: Das stimmt wohl.
0: Ja, stimmt, ja. Stimmt.
2: Und ich bin ja ein großer Fan tatsächlich von eurem neuesten Album. Ich habe schon oft gesagt, ich würde mir wünschen, dass ihr durchaus noch mehr Songs davon spielt, weil ich das so toll finde. Aber
3: Wir üben.
2: Wie heißt es denn, euer letztes Album? Dass mindestens die Leute mal den Namen
3: ja, irgendwie genau, das Album
2: haben.
3: Heißt Grand Tour Venus.
2: Und gibt es seit letztem Jahr?
3: Gibt es genau. Seit letztem Jahr, genau.
4: Dezember ist ja, rausgekommen, ja. Genau.
5: Und ich finde es schön, dass du das sagst, weil ich finde es auch irgendwie seit Safari unser schlüssigstes.
3: Ja.
5: Und schönstes Album.
3: Schönstes Album, würde ich auch sagen. Mit schönstem Albumcover und schönstem Titel. Schönsten ja. Titel.
2: Und schönste Texte, also eure Texte sind wirklich sehr, sehr schön. Also ich bin da immer, ich höre da sehr gerne zu und ich finde, ihr habt da auch immer durchaus was zu sagen. Wer schreibt die denn bei euch?
3: KI.
5: Also
2: das ist eine
5: Simon
2: sehr
5: schreibt viele Texte
2: Antwort.
5: Und Niki schreibt viele Texte, also wir beide.
2: Du bist
5: Niki. Neubi korrigiert sie mit dem Rotstift.
4: Genau. Ja. Also immer der singt, schreibt auch den Text und den Song, kann man
2: okay.
4: Sagen.
2: Ja,
4: es gibt ja zwei Sänger, wenn man das vielleicht gehört hat. Und immer der praktisch den Song auch singt, der hat ihn geschrieben.
2: Ja. Ja, man sieht, das ist jetzt ein cooler Background, weil hinter euch stehen schon irgendwie, ich weiß nicht, Family, ja, Friends.
5: Familie und Kollegium.
2: Ja, genau.
4: Ich habe auf dem Weg hierher ein Bier fallen lassen, das hat so ein bisschen Trubel ausgelöst.
2: Ja,
4: wurde okay. Geschubst.
0: Wer auch sonst.
5: Nein. Von mir übrigens. Ja. Aber nicht absichtlich.
0: Wo ist denn eigentlich der gut aussehendste Techniker und Schlagzeuger?
5: Der arbeitet seit um 12 Uhr bei euch hier im Studio und hat noch nicht mal was getrunken und gegessen.
2: Ja, ja, muss man an der Stelle also vielleicht einmal sagen,
5: wahrscheinlich bald.
2: Dass das jetzt gerade wirklich ein straffes Programm war hier für den Techniker des Abends, weil der spielt in eurer Band.
3: Ja, genau.
2: Das heißt, Der macht hier gleichzeitig den Sound, die Leute sehen das ja nicht und ist dann rübergeflitzt und jetzt ist er gerade, ich weiß nicht, wieder darüber ins Studio.
5: Er ist Andi Schmid, das ist eine Ulmer Legende, der kann das. Ja. Schafft kein anderer, aber er schafft's.
2: Ja, Stichwort Legende. Seid ihr ja quasi auch, weil euch gibt's schon ewig. Ich sehe gerade, der Laurin hat sich tatsächlich auch Notizen gemacht. Er hat sich vorbereitet auf das Interview.
4: Cool, kann ich das haben?
0: ja, euch gibt's ja, wie lang schon? Fast 20 Jahre, ne?
3: Ja, länger eigentlich. Also es kommt immer drauf an, wie man das rechnet und ob, ich sag mal, es gibt eine Netto- und eine Proto-Zeit vielleicht und auch mit anderem Namen gibt es uns eigentlich seit 2001 sogar.
0: Ja. Wer war denn der andere Name?
3: The Regrets.
0: The Regrets.
3: Ja.
0: Das ist richtig, richtig edgy.
3: Sehr edgy. Es war eine edgy Zeit auf jeden Fall. Damals vor einem Vierteljahrhundert.
5: Ich war im Keller bei meinen Eltern, die heute übrigens auch da sind.
3: Ja.
2: Grüße gehen raus.
0: Grüße gehen raus, ja.
2: Das heißt, du musst jetzt nicht mal deine Eltern im Radio grüßen, sondern sie sind einfach da.
5: Sie sind eh bei jedem Konzert da.
2: Die können auch einfach kurz vorbeikommen und selber irgendwas sagen, wenn sie möchten.
4: Du kannst ja das zweite Interview mit denen machen und ihre Perspektive hören.
2: Das wäre mal ein interessantes Format. Einfach nur mit den Eltern. So. Dann musst du aber deinen Vater oder wer auch immer oder deine Mutter auch holen.
4: Als ich meine Eltern zum allerersten Autoskonzert eingeladen habe, sind sie nach der Hälfte gegangen und haben mir eine SMS geschrieben mit dem Satz, es sah nach Regen aus, deswegen gingen wir. So gut fanden sie es wohl nicht.
5: Ich könnte auch eine Black-Metal-Band gründen und meine Eltern würden wahrscheinlich drinstehen und sagen, War richtig muss, gut.
3: Das mit dem Schweineblut war toll.
5: Also ich habe auch schon eine Black Metal Band gegründet, das weiß nicht, aber ja.
2: Ja, ach, schön, okay. Also,
5: noch eine.
2: Ja. Man muss, also ihr wart schon ganz viel unterwegs, habt viele Alben aufgenommen. Das Neueste ist jetzt gerade mal ein Jahr alt. Ich war da auf jeden Fall bei eurer Release-Party. Das war richtig cool hier im Sound Circus. Mhm. Ja, was ist seitdem so passiert? Ihr habt ein paar Konzerte gespielt diesen Sommer?
3: Ja, Ende.
4: Simon hat ein Haus gebaut.
3: Ja, richtig.
2: Ihr
3: ja.
2: macht es einem aber auch echt nicht leicht mit dem Interview. Also,
4: Naja, für uns ist ja sowas wie ein Album machen aufgrund unseres Alters und unserer Lebenssituation immer so ein bisschen ein Projekt. Also was jetzt nicht so geht mit, wir können 3 Monate nur das machen, sondern das braucht halt.
2: Man
4: und
2: muss sich auch die Zeit
4: dann,
2: nehmen.
4: Genau, ja. Wenn dann halt so ein Meilenstein erreicht ist, so nach so 3 Jahren, dann ist auch mal für uns alle wieder gut Kurs zu sagen, wir machen jetzt nicht sofort das nächste Projekt, einfach weil Lebenssituation aber halt nicht mehr zulässt, sich 2x die Woche zu treffen, genau.
5: Voll. Aber das Motto ist einfach weitermachen, also ich denke...
2: Weitermache.
5: Ja, einfach weitermachen. Ja.
3: Schaffe.
5: Wenige Konzerte spielt und mal halt 4 Jahre kein Album auf einem Egal. Also
3: ja, ja.
6: 100
3: ja.
6: Jahre die Autos.
2: Ja,
6: 100 Jahre die Autos.
2: Ja, warum nicht? Wir werden sehen.
6: Wenn wir schon übers Alter sprechen, beziehungsweise wie lange es euch schon gibt, was hat sich denn so ein bisschen verändert für euch? So vom Anfang bis jetzt, wie ist Ulm anders geworden? So die ganze Kulturszene, die ganze Musikszene so für euch. Seht ihr da Unterschiede? War es cooler damals?
3: Ja, also ich weiß nicht, ob es cooler war. Vielleicht täuscht es auch, aber früher hatte ich den Eindruck, gab es mehr. Also man konnte öfter und mehr spielen. Haben wir dann auch so gemacht. Mittlerweile habe ich so den Eindruck, hat das ein oder andere wieder zugemacht. Aber es machen auch neue Sachen auf. Also man muss es ja auch sehen. Alles immer eine Entwicklung, ein Auf und Ab. Besser, schlechter würde ich jetzt gar nicht irgendwie bewerten wollen.
4: Ich glaube, es war halt diese Zeit vor ein paar Jahren, wo Bands nicht so in waren. Und das spiegelt sich natürlich auch dann wieder in Veranstaltungen. Ja. Also wenn Bands nicht in sind, gibt es auch keine Veranstaltungen. Aber wie man ja an diesen blutjungen Ventura, ich sage immer Ventura, aber es falsch, sieht, gibt es ja jetzt Nachwuchs. Und ich glaube, das ist halt auch immer so ein Auf und Ab, in weil Musik angesagt ist. Und wenn halt mehr Bandmusik angesagt ist, gibt es einfach auch mehr Bandvenues. Ne?
2: Ja. Du hast gerade beschrieben, wenn ihr jetzt natürlich sagt, okay, wir nehmen ein Album auf, dann müsst ihr euch die Zeit nehmen. Wie macht ihr das? Was ist für ein Prozess? Nehmt ihr euch da dann wirklich irgendwie 2 Wochen und dann sagt ihr, okay, let's go, jetzt nehmen wir das Album auf und schreiben kurz ein Album in 2 Wochen? Oder wie ergibt sich das dann?
3: Die Songs sind meistens vorher fertig und dann versucht man irgendwie einen Zeitraum zu finden, wo man zumindest mal die Grundzüge vom Album irgendwie aufnehmen kann in einem Studio. Da waren wir jetzt für das letzte Album, wenn wir da in Thüringen in einem Studio von Freunden von Andi, war wirklich eine schöne Zeit. Und dann kommt aber noch ganz schön viel dazu. Also da hat man dann so ein Grundgerüst und den Rest machen wir dann quasi von zu Hause aus und versuchen da, das dann fertigzustellen. Und dann am Ende war es wahrscheinlich eine Gesamtzeit von, weiß ich, 3 Wochen oder so. Ja.
4: Aber ich finde halt diese 2 Wochen, wo man das zusammen macht, schon voll wichtig, weil du halt sonst so in diesem gehetzten Ding bist. Du triffst dich einmal die Woche 2 Stunden und dann willst du ja ein Resultat haben. Und dann neigst du halt dazu, das dann gut zu finden, was nach diesen 2 Stunden fertig ist. Wenn du halt 2 Wochen zusammen im Studio bist, dann hast du halt eher noch Lust zu sagen, wir machen das jetzt nochmal anders oder so. Und ich glaube, das ist schon cool, dass man zumindest das Grundgerüst in so einem gemeinsamen Ding macht.
2: Du wurdest gerade hier schon hingewiesen, von deinem Kollegen ins Mikrofon zu sprechen. Ja, voll. Ich finde das.
6: Und der hat nicht mal Kopfhörer auf.
5: Na, wir waren noch nie ein MC.
2: Ja, ich finde, das hört man auch, also jetzt an eurem letzten Album, dass ihr euch schon auch irgendwie Zeit dafür genommen habt. Also ich finde das sehr schön, vor allem die Texte. Mich hat das sehr abgeholt, weil man spürt so eine Mischung aus Weltschmerz, aber auch sehr großen Optimismus. Also es fließt irgendwie so ineinander. Und ich kann mich noch erinnern, ich habe das so im Zug gehört. Ja, da bin ich irgendwie nach Stuttgart, glaube ich, gefahren. Und dann kam so dieser Song irgendwie so im Licht und dann ist gerade so der Nebel ist irgendwie so weggezogen und dann kam so ein Sonnenstrahl dadurch und es war wunderschön einfach, weil dieser Text mich so ganz, also auf so eine ganz schöne Art geerdet hat irgendwie.
3: Ja, wir üben den Song noch. Wir machen es doch irgendwann. Ich habe doch ja gesagt.
2: Ja. Nee, darum ging es mir tatsächlich nicht. Darum ging es mir nicht mit dieser Frage. Es war keine Anspielung darauf, dass ich mir unbedingt wünsche, dass ihr diesen Song mal spielt live, sondern es ging vor allem mir um den Text, ja.
3: Ja, keine Ahnung, wir geben immer unser Bestes, wir geben immer 110%.
5: Eigentlich schreibt man schon das, wo wir uns gerade befinden halt, also schon eine Art Tagebuch,
2: voll.
5: Die Texte. Ja.
2: Ja.
5: Wir sind
2: halt, schon
5: halt jetzt
2: auch
5: Anfang 40 irgendwie und schreiben jetzt halt darüber, weil wir uns irgendwie jetzt auch Gedanken machen, okay, ja, wow, es geht ja gar nicht ewig so weiter.
3: Klar.
5: Scheiße.
3: Ja, und
5: was jetzt?
3: Gibt schon Situationen. Gedanken, ja. Manchmal geht es auch leichter von der Hand, manchmal nicht so. Manchmal weiß man ewig nicht, die richtigen Worte zu finden. Und manchmal geht es ganz schnell. Aber inhaltlich, ja, wird's vielleicht langsam dann doch noch melancholischer als früher, weiß nicht genau.
2: Ja, aber ich bin ja tatsächlich großer Fan von gerade melancholischen Songs. Vielleicht kickt es bei mir auch deshalb so. Aber ich find's wirklich sehr, sehr schön. Jetzt
6: Johanna,
2: muss ich mal ganz kurz
6: Johanna
2: auf die Uhr gucken.
6: Johanna ist ein richtiger Emo.
5: Ja, also ja, warte die nächsten 10 Jahre ab, dann sind wir echt
2: so ja. Ja, ich brauche einfach manchmal auch so ein bisschen Inhalt beim Zuhören, dass auch wirklich was erzählt wird und man auch so ein bisschen, ja, ach komm, Laurin,
4: überbewertet. Mit deinem Laurin, komisch, dass du das nicht so siehst.
2: Ja, ich muss mal auf die Uhr schauen, dass wir hier nicht überziehen.
3: Wie lange dürfen wir denn?
2: Wir dürfen bis 30, sehe ich hier gerade, sagt mir meine Uhr. Das heißt, ihr könnt gerne noch, gibt es denn noch was Bestimmtes, das ihr loswerden möchtet? Sowas muss man ja auch manchmal fragen.
5: Das gab es auch noch nie, dass ein Interview zu früh endet.
2: Nein.
5: Vorher hast du gesagt, oh je, jetzt ist die Zeit schon wieder vorbei und wir schaffen es nicht, die Zeit
3: voll zu kriegen. Wir waren super schnell da, trotz Bier und
5: Hätte der Neubi noch nicht seine Bierflasche runtergeschmissen.
4: Das vermisst sie auch im Geschirr.
3: Da gibt's neue.
4: Bier im Studio ist verboten. Wir trinken kein Bier, falls das hier.
6: Ich wollte gerade schon sagen, da werde ich ganz allergisch, wenn das Bier da drauf steht.
3: Nein.
6: Wow. Das geht, weil solange man noch den Pegel hat, glaube ich, der noch verantwortungsbewusst ist.
3: Also kenn dein Limit, Micky.
2: Wir sehen ja, wie die.
4: Ich kann ja noch mal sagen, falls ihr dieses Album hören wollt, ist es bei Spotify und überall zu haben. Und es ist auch auf Vinyl gepresst. Also wenn ihr es auf Vinyl haben wollt, kommt auf uns zu.
6: Yes.
4: Nach der Lobhudelei zum Album, falls es jetzt wirklich jemand hören will. Wir haben es und ihr könnt es.
3: Wir haben zwei dabei, da könnt ihr eins locker kaufen. Vielleicht beide.
2: Hier am Merchstand.
3: Hier am Merchstand.
2: Vielleicht kaufe ich mir das.
6: Habt ihr auch ältere Platten dabei? Kann das sein?
3: Ja. Könnt ihr auch kaufen. Ja?
4: Genau. Meine Mama wäre froh. Die lagern da alle bei ihr im Keller, weil man muss ja aufrecht lagern und
2: Du hast den ganzen Keller vollgestellt.
4: Ja, man kann ja das immer eher nur in so ab 500 Stück kaufen und dann sind dann doch so ein paar über und die sind jetzt bei meiner Mama.
2: Ja, okay. Yes. Das heißt, wir geben rüber, wir hören uns aber nachher nochmal. Mal schauen, was da dann so bei rumkommt. Vielen Dank auf jeden Fall für dieses Gespräch. und alle, die euch jetzt noch nicht gehört haben, ihr spielt nochmal und um 22:30 Uhr. Und wir gehen rüber ins Studio, denn dort steht schon
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8: Oh, das waren gerade die Autos bei uns im Büro.
6: Auf der 102,6. Oh, und direkt sind die Autos.
8: Direkt sind sie da, ganz schnell.
6: Neubi ist als erstes da.
8: Natürlich sind sie schnell da, Autos und so.
4: Clever. Ich dachte, das wird ein Witz über Sexualität, aber es ist nur ein Autoswitz, das ist super.
6: Stimmt, aber wenn wir schon drüber reden, wenn die Autos ein Auto wären, welches Auto wärt ihr eigentlich?
8: Oh ja, das würde mich jetzt echt interessieren.
4: Niki Perl.
6: Beziehungsweise eigentlich gibt es ja wahrscheinlich immer eine...
5: Meins.
6: Du kannst jetzt auch Kopfhörer nehmen dieses Mal, wenn du magst.
5: So, ja.
6: Dann hörst du dich selber. Ja,
4: wir haben ja keine Ahnung von Autos. Ich zumindest. Hast du Ahnung von Autos?
6: Habt ihr keine Ahnung von Autos?
5: Wenn, ja, wir heißen so, wie wir nie heißen wollten eigentlich.
8: Yes. Aber ist doch schön, einfach manchmal ist es einfach so.
4: Ja,
8: keine Explanation und so.
4: Geht so, außer du möchtest deine Band-Suchmaschinen optimieren, dann ist es scheiße, wenn du die Autos heißt, aber sonst super.
6: Neubi, ich finde, wenn du ein Auto wärst, Fiat Panda.
4: Danke.
8: Aber warum ein Fiat Panda? Das
6: ist ein geiles Auto.
4: Ja, Mann.
6: Ist einfach, das hat Charakter irgendwie. Irgendwie passt das.
4: Geil.
6: So ein bisschen.
4: Klein und kompakt, danke, Laurin. Okay.
6: Ich finde, das ist ein Kompliment.
4: Aber ist das Niki gegangen und du bist gekommen?
3: Ja, wir haben uns abgewechselt jetzt hier.
4: Cool.
3: Er wurde ausgewechselt.
4: So, Laurin, was hast du noch vorbereitet?
3: Jetzt bin ich mal auf die Fragen gespannt. Ich bin wirklich gespannt, was jetzt noch kommen soll.
6: Ah, du, ich wollte tatsächlich fragen, wie euer Pegel, also deiner natürlich nicht.
3: Ja, bei null.
6: Neubi, wie ist dein Pegel? Du hast es vorhin angesprochen, als wir im Backstage saßen, dass das zweite Interview auf jeden Fall viel lustiger sein muss.
4: Auf jeden Fall.
6: Weil der Pegel viel höher sein wird.
4: Also ich habe gesagt, für mich lustiger. Ich weiß nicht, die Hand ist voll für alle Menschen. Aber ja, top. Pegel ist super.
6: Ja, super. Ja, Daniel, dann geht die Frage auch an dich. Wenn du ein Auto wärst, welches wärst du?
3: Oh, um Gottes Willen. Oh, das ist grad nicht, das, darüber habt ihr geredet jetzt.
4: Ja, zu mir gesagt, ich bin Fiat Panda, bitte mach jetzt was Besseres.
3: Oh Gott, damit, was antworten wir auf sowas? Keine Ahnung, irgendein alter, fertiger Käfer oder so, keine Ahnung, was in die Richtung.
8: So ein alter,
4: Herbie,
8: so ein
3: alter rostiger
6: Herbie. Aber mit den Zahlen auch drauf, oder?
3: Na klar.
6: Ja.
3: Na
6: klar.
3: Was hat der für Zahlen drauf? Wisst ihr das? Kontroverse Zahlen?
4: 54, nein. 96.
3: Ich dachte, okay.
4: 54, dachte
3: ich. Ja, oder? Okay.
8: Entschuldigung.
4: 161 wäre bei uns drauf, natürlich.
6: Oh, represent. Ja, wir haben, ich habe tatsächlich noch eine Frage vorbereitet. Gerade ist die mir gekommen. Wir haben ja vorhin ein bisschen so über euer Songwriting gesprochen und auch über euren Produktionsprozess. Ihr habt ja gemeint, dass ihr so dieses letzte Album noch so einen 3-Wochen-Block aufgenommen habt. Da wollte ich fragen, wenn ihr quasi, aber frage ich gerade überhaupt die richtigen Personen? Eigentlich, stimmt, du singst ja auch, ne?
4: Nein, ich sing nicht, aber er
3: singt. Ja, singt schon. Voll.
6: Du singst. Wenn du quasi, ist es bei dir so, dass es in dem Blog passiert, in dem ihr quasi auch aufnehmt, dass du die Texte dann auch schreibst oder kommt dir das dann auch dann im Alltag? So, wie ist das da? Wie kommt da so ein bisschen die Inspiration so dafür, die Texte?
3: Ja, total aus dem Alltag eigentlich. Also wir gehen selten irgendwo hin, ohne dass wir nicht schon alles fertig haben. Geschrieben wird im Studio eigentlich gar nichts. Weil natürlich keine Zeit meistens da ist und man sich ein bisschen beeilen muss mit allem, was man macht.
6: Da geht es dann nur um die Mucke.
3: Genau, geht es nur um die Mucke. Jetzt beim letzten Album war es so, das ganze Zeug lag schon, weiß nicht, 3,5 Jahre fertig in der Schublade. Wir sind nur nicht dazu gekommen, es aufzunehmen. Mhm. Ja, also ich von daher, die Textinspiration immer eigentlich aus so Alltagssachen wie, weiß ich, einkaufen gehen oder sowas.
4: Ich glaube, man muss unterscheiden zwischen dem Song, den dann zum Beispiel er schreibt, und dann dem Bandarrangement. Das machen wir dann zusammen. Und das kann zum Beispiel im Studio passieren oder so. Aber ich glaube, der Song schreiben kommt dann zum Beispiel Simon mit einer Songidee.
6: Ja.
4: Aber man macht dann als Band ein Arrangement oder so drauf.
6: Gibt es dann aber auch von der anderen Seite so ein bisschen Input quasi von den Leuten, die nicht schreiben, die sagen so, oh ja, das finde ich jetzt vielleicht nicht so geil oder so.
3: Ja, der Input kommt schon, aber ich ignoriere das dann halt.
6: Das ist so gesund. Ja, da wollte ich auch noch was fragen. Ihr macht es ja schon eine Weile zusammen, ne? So. Wie funktioniert das bei euch? Ich meine, man kriegt's ja immer mit, Bands trennen sich und ihr seid ja recht lustige Kerle. So, kriegt ihr euch öfters mal in die Haare oder gar nicht?
3: Noch nie passiert.
6: Ist wirklich noch nie passiert. Passiert. Ich glaube, da seid ihr die erste Band in History, die es hingekriegt hat.
4: Das liegt an der Erfolglosigkeit, weißt du? Wenn man kein Geld zu verteilen hat, dann hasst man sich auch plötzlich gar nicht.
3: Das ist eint der Misserfolg, ja.
4: So, weißt du, so, wenn ich so sage, Simon, möchtest du von den 20 Euro Merch Einnahmen 5 mitnehmen, dann ist halt der Hass weniger da, als wenn Keith Richards sagt, hi, ich würde gerne einen Whisky für 7.000 Millionen Euro rausbringen, passt das für dich, Mick?
3: Ja.
4: So was passiert bei uns halt nicht. Ja.
6: Dann kostet der Döner halt 3 Euro weniger, ist doch auch schon etwas.
8: Ja,
6: das
8: ist schlecht. Das waren ja auch Zeiten.
6: Ja, was mir auch noch wieder eingefallen ist, also ich muss jetzt wirklich alle Fragen so durchziehen, weil das ja
4: war... Das
6: kam ja gerade so wie so eine Challenge rüber von dir. Ja, so, ja, was hast du denn vorbereitet?
8: Ich habe aber auch noch eine Frage.
6: Du hast eine Frage? Okay, dann lass mir doch Lara mal vor.
8: Frage. Alltagssituation zu schreiben. Wie wäre es... eine Abendsituation, Kulturnacht, einen neuen Song zu schreiben, so hier Night on Air, 3FM?
3: Ja, schon in der Schublade auf jeden Fall. Da haben wir schon was parat.
8: Ja, super.
3: Kommt nächsten Monat raus.
6: Da schreibt er Neubi einen Song.
4: Habt ihr beide Songs, die jetzt wir gespielt haben, nicht die Kulturnacht erkannt?
8: Wäre doch nochmal so, wer im Studio ist, wer so rumrennt.
3: Ja, ich meine, indirekt fließt sowas natürlich immer mit ein, aber man kann es, also ich verstehe das manchmal auch nicht so richtig. Es gibt ja viele Bands, die das alles im Studio machen und dann setzt man sich quasi bewusst hin, so nach, okay Freunde, jetzt schreiben wir eine Nummer und das, ich habe keine Ahnung, wie sowas geht, weil ich sehe das immer mehr so als, Zufallsprodukt irgendwie. Man läuft rum und zack, auf einmal tritt man in was rein. So. Ja,
6: ja, ich meine, aber das kann auch nicht funktionieren. Du kannst ja nicht dich irgendwo hinsetzen und sagen, zack, ich bin jetzt kreativ.
3: Ja, geht meiner Ansicht nach nicht. Ja.
6: Aber bist du dann auch so, dass dir was einfällt und du schreibst dir dann so Notizen auf?
3: Ja, ich habe halt auf dem Handy spricht mir das dann irgendwie rein. Immer mal wieder, wenn irgendwie eine Zeile einem einfällt oder irgendwas, dann hat man das so als so einen kleinen Fundus, wo man dann später dann vielleicht auch mal was rausnimmt. Aber das Beste ist immer, wenn das ganze Ding sofort fertig da liegt. Also solche Momente gibt es tatsächlich. Man fängt an und hat es in einer halben Stunde fertig. Und das sind die Dinger, die wirklich gut funktionieren. Alles andere, wenn es dann halt so gebastelt wird, das ja, mag man irgendwie dann nicht mehr so.
6: Ja. Wäre doch aber auch mal cool, einfach als Vierer-Kollektiv einfach zusammen mal einfach sagen, wir schreiben jetzt mal zusammen den Text.
3: Ja. Ich glaube, wir haben das einmal versucht zu zweit, Niki und ich, und das hat nicht gut geendet.
6: Das hat nicht gut geendet.
3: Das war der einzige Streit.
8: Wie lange hat das gedauert?
3: Weiß ich nicht mehr, so ewig her. Beziehungsweise Niki hat es fertig gemacht, Meine Welt aus Asche. Vom erstes Regrets-Album.
6: Ja, die Frage an dich auch direkt, Niki. Du warst nicht da, als ich sie gestellt habe. Wie ist das bei dir? Bist du auch quasi einfach so ein Mensch, der einfach im Alltag umherwandert und dann einfach kommt so ein kleiner Geistesblitz und dann hast du was, worüber du schreibst und hast dann irgendwie so einen Schreibeblock, wo du dann einen Text schreibst? Oder bist du so, du setzt dich wirklich hin und sagst, ich denke jetzt nach und bin jetzt kreativ?
5: Also früher war das so, ja.
6: Dass du dich wirklich hingesetzt hast, einfach?
5: Ja, nee, früher hatte ich
4: einen Geistesblitz
5: und hatte auch Zeit, den sofort umzusetzen, aber jetzt ist nicht mehr so. Also jetzt
6: nicht mehr so.
5: Ich nehme mir Zeit, um Lieder zu machen.
6: Aber ist auch schön.
5: Ja, das ist schön. Aber die Zeit ist ja begrenzt.
6: Ja, also, aber das spricht ja dann auch ein bisschen einfach für die Reife als Musiker, oder? So ein bisschen.
5: Ja. Weiß nicht, nee. Das war früher schon okay, so wie es war. Ja, es ist halt einfach Fortlauf der Zeit und die Entwicklung mit Familie und Job und allem. Und da muss man einfach dann halt schauen, wann hat man die Zeit. Und glücklicherweise klappt es dann trotzdem noch.
6: Also, das finde ich auch krass tatsächlich, als ich ein bisschen über euch recherchiert habe. Ich habe tatsächlich davor ich kenne nur Neubi und ich wusste auch gar nicht, dass Neubi in einer Band spielt.
4: Ja, verrückt. Ja. Halte ich immer geheim.
8: Das wissen viele nicht.
6: Und ich fand es krass, dass ich einfach so, als ich gesehen habe, dass ihr wirklich einfach konsistent wirklich schon ein bisschen am Ball geblieben seid. So vor allem, wenn man sich einfach Ulmer ihr schüttelt mit dem Kopf. Übrigens, da müssen wir mal kurz, ihr könnt euch vorstellen, wir sitzen hier im Studio 1 und da der Techniker unseres Vertrauens, der auch in den Autos Drummer ist.
9: Studio 2, Andi,
6: der soll jetzt eigentlich auch mal was sagen. Andi, wie geht's dir so? Wie ist dein Stresslevel als Techniker und Drummer gleichzeitig?
9: Es ist okay, ich krieg viel Liebe.
6: Von mir?
9: Von dir unter anderem. Ja.
6: Die Leute, die schon eine Weile zuhören, wissen, dass seit Stunde 1 der Sendung eine kleine Romanze am...
9: Wir haben Sichtkontakt den ganzen Abend schon.
6: Und Körperkontakt auch schon gehabt. Ja. Wir haben eine kleine Romanze heute am Laufen. Aber wie ist es so für dich? So in
9: zuweilen unangenehm? Oder wo sprechen wir jetzt? Oder
3: Band oder Romanze?
6: Nee, wie es für dich ist, ob du es genießen kannst, dann auch zu spielen.
9: Ich kann es tatsächlich genießen, ja, weil der Abend so rund läuft halt, ne, und alle geil drauf sind.
6: Es läuft auch sehr gut und da müssen wir auch auf jeden Fall nochmal Props aussprechen. Und das habe ich heute auch schon mehrmals gehört. Der Sound klingt auf jeden Fall sehr geil. Die Übertragung ist super. Und es klingt im Radio wirklich, wirklich 1A. Ja. Das ist wirklich sehr geil.
9: Im Radio.
8: Hier klingt es auch super.
3: Kommt lieber nicht her. Im Radio klingt es super.
6: Ja, nee, auf jeden Fall, wir danken euch. Wir schalten jetzt, glaube ich, dann auch rüber zu Tauchen wieder.
4: War es dieses Mal witziger als beim letzten Mal?
6: Ja,
4: genau.
6: Ja, würde ich schon sagen.
8: Hast du noch irgendwas Witziges, was du von dir geben willst? Du hast
6: schwierig. Neubi hat immer was Witziges.
3: Witzig auf Kommando.
8: Go Neubi.
4: Also, ich lade euch alle zu meinem Vortrag ein. Warum das schreibende Ich nicht das erlebende Ich ist, das ist nämlich die Quintessenz des Interviews, das wir gerade geführt haben. Okay. Wenn ihr wollt, kommt vorbei, mache ich gerne für euch alle.
6: Okay, das reicht jetzt auch wieder.
3: Ja, war okay.
6: Also, danke euch, die Autos. Hier geht's jetzt gleich weiter mit Tauchen. Und das ist jetzt auf jeden Fall die letzte Band für heute. Ich hoffe, ihr hattet bis jetzt Spaß. Wir hatten es auf jeden Fall. Und ja,
8: bleibt
6: Lara.
8: Noch bis zum Ende, schnappt euch noch ein Kaltgetränk und spendet an Radio Free FM und viel Spaß noch.
6: Hier geht's weiter mit Tauchen, viel Spaß.
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0: Yes, das war das Interview mit den Autos von unserer Night on Air. Und ja, wer das verpasst hat, das war ja ein ganz schön langes Interview, ging ja 23 Minuten, der kann auf jeden Fall in der Mediathek nochmal nachhören und ja, sich das nochmal reinziehen. Morgen geht's dann auch weiter mit den Interviews. Da hören wir das letzte Interview, und zwar von Tauchen. Aber ja, ich würde sagen, wir hören jetzt nochmal ein bisschen Musik von die Autos, wenn wir die jetzt schon die letzten 23 Minuten im Interview gehört haben. Und zwar, wir trinken zu wenig von die Autos.

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2: Unsere Platte der Woche kommt aus Sheffield und heißt A Room Within a Room, das zweite Album von Gia Ford. Die 29-Jährige hat mit ihrem 2024er Debüt Transparent Things schon die Kritik überzeugt und auch ein gewisser Elton John zählt mittlerweile zu ihren Fans. Mit dem neuen Album will Gia Ford etwas zurückholen, das ihr in der heutigen Musikwelt oft fehlt: Menschlichkeit. In einer Zeit, in der vieles digital glattgebügelt und optimiert klingt, sollte man bei diesem Album spüren, dass echte Menschen gemeinsam in einem Raum Musik gemacht haben. Daher auch der Albumtitel. Der Opener Liberty gibt schon mal einen guten Vorgeschmack und den hört ihr jetzt. Liberty von Gia Ford auf A Room Within a Room bei uns auf der 102,6.

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Yes, das war es auf jeden Fall schon, so langsam mit der Ulmer Freiheit. Wir haben die letzten 3 Stunden 2 süße Beiträge für euch am Start gehabt. Einmal das Interview mit den Autos. Das könnt ihr auf jeden Fall auch bei uns in der Mediathek nochmal anhören, wenn ihr es verpasst habt. Und wir hatten noch das Gemüse des Tages am Start. Das könnt ihr natürlich auch noch bei uns in der Mediathek nachhören. Hier geht's gleich weiter in der Plattform. Ich hoffe, ihr hattet die letzten 3 Stunden Spaß. Und ja, wir hören uns wieder.

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1: Radio Free FM, schönen guten Nachmittag wünschen wir um 16 Uhr hier bei der Plattform bei Radio Free FM. Und heute sprechen wir über einen Sport, der, ich glaube, zunehmend ja Menschen begeistert, der bestimmt ja auch von vielen Ulmern ausgeübt wird. Es geht letztlich ums Klettern. Es geht um den Sport, den man aktiv im Deutschen Alpenverein oder in Neu-Ulm, in der DAV-Sektion Neu-Ulm, ausüben kann. Und darüber werden wir heute sprechen. Der Verein hat am 3. Oktober auch ein großes Jubiläum. Darüber werden wir sprechen. 125 Jahre wird der Verein nämlich alt. Und außerdem werden wir noch ein bisschen sprechen über ein FSJ, das dort gerade zu belegen ist. Und bei mir im Studio ist, ich glaube, die stellvertretende Betriebsleiterin, heißt es, der Kletterwelt im Rahmen, also beim DHV angehängt, die Jessica Menger. Also da, Jessica, herzlich willkommen heute Nachmittag im Radio.
2: Ja. Hi, vielen Dank, dass ich da sein darf heute.
1: Es freut mich, dass du den Weg zu uns gefunden hast. Für dich ist es Premiere. Und macht nichts, wir kriegen das schon alles hin. Jessica, am Anfang machen wir es immer so, dass wir die Menschen sich, die also da sind, so ganz kurz mal vorstellen lassen. Und das machen wir heute genauso. Erzähl einfach den Hörern mal ein paar Worte über dich. Wer ist die Jessica Menger? Was machst du? Und natürlich auch, wie bist du zu dem Job gekommen, den du hast beim DAV oder in der Kletterwelt? Sowieso die Frage, ist es dann quasi ein und das Gleiche? Also sprich, ist man, wenn man in der Kletterwelt verantwortlich ist, auch im DAV automatisch irgendwie dann Chef oder irgendwie zuständig. Und ja, vielleicht sonst, ist das ein Ehrenamt, ist das ein Hobby, ist das ein Beruf? Einfach ein bisschen zu all dem.
2: Sehr gerne. Genau, Jessica Menger mein Name. Ich bin jetzt seit Anfang Dezember 25 stellvertretende Betriebsleitung im Sparkassendom DAV Kletterwelt in Neu-Ulm. Das ist sozusagen der lange und vollständige Name unserer Kletterhalle. Da bin ich in ganz verschiedenen Aufgabenbereichen eingespannt. Wir haben Kinderklettergruppen, wir haben Kurse, die gemacht werden, wir haben Thekenpersonal, das ich koordiniere. Wir sind aber angegliedert an den Verein, also Deutscher Alpenverein, Sektion Neu-Ulm. Das ist so ein großes Ganzes und es gehört zusammen.
1: Ist das dann eine Unterabteilung sozusagen oder einfach eine Schiene, die, parallel läuft? Das heißt, die alten Sportaktivisten das eine und dann eben Kletterwelt organisatorisch irgendwie schon auf einer oberen Ebene zusammengeführt? Oder ist es wirklich eine Abteilung, sagen kannst du, wie beim anderen Sportclub, Fußball, Handball, Schwimmen und so weiter? Oder ist es doch ein bisschen separat, die Kletterwelt?
2: Also der V Neu-Ulm, der hat verschiedene Referate, das Tourenreferat, eine Seniorengruppe, verschiedene Ortsgruppen, Bergsteigergruppen, die alle in unterschiedlichen Bereichen ehrenamt tätig sind. Und natürlich auch sehr viel Vereinsleben passiert außerhalb der Kletterhalle. Also das ist ein ganz weites Feld. Bei uns in der Kletterhalle, also rein räumlich gesehen, sitzt die Geschäftsstelle. Wir sind aber natürlich auch Austragungsort für unser Jubiläum, zum Beispiel jetzt nächste Woche 125 Jahre DAV Neu-Ulm. Das greift so ineinander, würde ich sagen.
1: Das heißt, mit der Rolle, die du dann an der in dem Kletterbereich hast, hast du auch eine Funktion, wo du mitreden kannst im alten Verein, auf jeden Fall dann, oder? Wo du auch Gehör findest, wo du in irgendeinen Gremien, die es vielleicht gibt, dann auch mit eingeladen wirst und dann so quasi mit Interessen auch vertrittst, oder?
2: Nicht direkt. Also das jetzt nicht. Ich bin rein in der Kletterhalle tätig, bin aber auch stellvertretend für den Geschäftsführer mal in einer Vorstandssitzung mit tätig. Ne? Also es gibt die Geschäftsführung der Kletterhalle, es gibt aber natürlich der Verein, der hat ja in der Regel einen Vorstand. In unserem Fall ist das seit einigen Jahren ein siebenköpfiger Vorstand. Da wurde sogar eine Satzungsänderung vorgenommen, damit sich sieben Personen sozusagen die Verantwortlichkeiten teilen können. Und diese sieben Vorstände, die haben dann in den Sitzungen, ihre Aufgaben, ihre Verantwortlichkeiten, alle in ganz unterschiedlichen Bereichen.
1: Okay. Ich frage auch deshalb von der Struktur ein bisschen, weil letztendlich, wenn man verantwortlich ist, irgendwie ist das dann halt rechtlich gesehen ja ein eigener Verein, der dem anderen untergeordnet ist, oder ist schon ein Verein, oder wie rechtlich gesehen ist dann die Kletterwelt? Also wenn du da jetzt betriebsverantwortlich bist, musst du ja auch also eigenen Umsatz irgendwie dann nachweisen, irgendwie so in dem Sinne, oder also eigene betriebswirtschaftliche Jahresbilanz irgendwie so, oder?
2: Das ist eine gute Frage. Ich bin ehrlich gesagt gar nicht so bis ins letzte Detail im Bilde. Ich selbst bin angestellt beim Deutschen Alpenverein und wir sind eine gemeinnützige Organisation.
1: Okay, gut, sehr gut. Aber du wirst auf jeden Fall gerne klettern, nehme ich an.
2: Sehr gerne, ja. Ja, ich kletter gerne. Ich bin tatsächlich, du hattest vorhin gefragt, wie ich nach Ulm gekommen bin. Also private Umstände haben mich nach Ulm geführt. Ich bin eigentlich studierte Kulturwissenschaftlerin und habe in einem Museum gearbeitet. Aber dadurch, dass ich privat zum Klettern gekommen bin, hat mich der Sport schon immer sehr begeistert, noch sehr interessiert in den letzten 6 Jahren ungefähr. Ich habe dann selber angefangen zu klettern und war sehr gespannt auf die Stelle und habe mich dann kurzerhand beworben.
1: Ja, genau. Okay. Das heißt, es gibt einen Betriebsleiter, es gibt eine Stellvertretung, die bist du auf jeden Fall. Okay, habe ich verstanden. Gut, gut. Wie groß ist denn jetzt der ganze Alpenverein und wie groß ist jetzt euer Bereich in der Kletterwelt? Also wie viele Menschen sind jetzt überhaupt bei euch dann ja sozusagen Vereinsmitglied und wie viele sind jetzt da, die aktiv an der Kletterwelt da tätig sind? Sind es 10 oder sind es 100? Ich habe gar keine Vorstellung von der Größenordnung, wie viele Menschen sich da ja betätigen.
2: Genau, also wenn wir über den Verein als solches sprechen, dann haben wir jetzt seit kurzem die 9000 Mitglieder geknackt.
1: Wow, das ist viel, oder?
2: Ja, das ist schon, also für die Stadt Neu-Ulm schon einer der größten Vereine.
1: Wow, das ist echt viel. Ich meine, der SSV Ulm, in Ulm ist, glaube ich, einer der größten Sportvereine, oder zumindest der größte in Ulm. Ich meine, der hätte so 13.000, 14.000, wenn ich das richtig weiß. Und allein das Klettern, und ich meine, der SSV hat ja ganz verschiedene Sektionen oder Bereiche in Sportarten, aber dass so viele Klettermenschen dann bei euch tätig sind, alle Achtung, finde ich echt.
2: Genau.
1: Hätte ich jetzt nicht vermutet, dass es so viele sind.
2: Entschuldigung, man muss dazu sagen, dass natürlich nicht alle, die Mitglied sind im DAV Neu-Ulm, dann auch regelmäßig in die Kletterhalle kommen. Es sind schon viele, aber viele Menschen sind natürlich für den Bergsport begeistert oder gehen auf Skitouren und gehen auf Bergtouren oder sind in den Alpen unterwegs. Und mit einer DAV-Mitgliedschaft kommen auch viele Vorteile. Von daher ist es auch so eine große Anzahl an Mitgliedern. Ja, und jetzt bei uns in der Halle, in der Kletterhalle, genaue Zahl kann ich die gar nicht nennen, aber geschätzt allein in unserem Bistro. Also wir haben sozusagen den Kletterbereich, da kann man bouldern, klettern. Wir haben aber auch Räumlichkeiten, wo man Yogakurse wahrnehmen kann.
1: Ja.
2: Wir haben aber auch ein Bistro, ein eigenes. Das heißt, bei uns kann man auch den ein oder anderen Kaffee trinken oder was eine Kleinigkeit zu essen zu bestellen. Und da sind so 10 bis 20 Thekenmitarbeitende tätig. Und dann haben wir nochmal eine Handvoll Teilzeit- und Festangestellte. Ja.
1: Oh ja, ja. Aha. Ich wollte dann mal nachfragen, DRV gesagt, dass ich glaube, das sind ja auch Wanderer dabei, gell? Die dann nicht klettern, die nur einfach gerne im Grünen laufen und wandern mit dem Wanderstock und mit Vespa, Rucksack. Ich glaube, das ist ja auch Alpenverein. Also nicht nur die Vorstellung, dass mit steil die Berge, mit Klettereisen und mit Kletterausrüstung dann damit verbindet, sondern es ist auch einfaches Wandern, glaube ich.
2: Genau, das ist super breit gefächert, ja.
1: Und damit, glaube ich, Angebot auch für alle Generationen. Oder ich meine, ich nehme an, dass jetzt die Leute, die jetzt eher gemütlich wandern gehen, sagen wir mal 70 aufwärts, eher nimmer vielleicht so an einem Bouldern oder an der Kletterwand hoch wollen, dass das mehr die Jüngeren sind, vermute ich mal, und die Jüngeren dafür weniger vielleicht wandern gehen wollen. Oder doch?
2: Kann man nicht so sagen. Also ich bin immer schwer beeindruckt, wenn ich unsere Seniorengruppe oder unsere Senioren, die 2-3 Mal in der Woche zum Klettern gehen, und die das ausüben, wenn ich die sehe, und die sind teilweise über 80 und machen das noch ziemlich gut.
1: Okay, die haben das aber wahrscheinlich ihr Leben lang gemacht und sind einfach dann auch fit und geübt. Und wow, hätte ich jetzt aber nicht vermutet. Aber generell, du hast gesagt, Bouldern, Klettern, Kletterwand, ich glaube, das gibt es noch nicht ewig Jahrzehnte. Also ich glaube, ein DAV, weil ihr wartet 125, haben wir gesagt, gibt es schon lange, aber Klettern, Kletterwand eher noch nicht, oder?
2: Ja, die Kletterhalle als solches, also die meisten Anlagen, also unsere Kletterhalle ist auch eine der größten, so in Süddeutschland, die feiert jetzt 15-jähriges Bestehen.
1: Ah ja, okay, aber immerhin doch. Aber früher, sagen wir vor 30, 40 Jahren, gab es das, glaube ich, so noch nicht, oder? Ich kann mir jetzt aus meiner Jugendzeit nicht erinnern, dass es zum Beispiel in Neu-Ulm oder in Ulm eine vergleichbare Kletterwand gegeben hat. Vielleicht habe ich was nicht mitgekriegt, aber ich hätte es jetzt nicht sagen können, da gibt es auch eine Klettermöglichkeit. Weißt du da was?
2: Also, bevor die Kletterhalle jetzt ihre Türen geöffnet hat, gab es in der ehemaligen Wiley-Kaserne auf dem Grundstück eine Sporthalle, also auch eine Mehrzweckhalle. Da konnte man auch andere Sportarten ausüben. Da hat man dann eine Kletterwand oder Kletterwände reingebaut. Das heißt, vor 2011 wurde dort geklettert, aber da hat man relativ schnell dann auch gemerkt, dass die Platzkapazitäten einfach zu gering werden, ja, und dass das zu voll wird, dass der Andrang zu groß war. Und dann hat man gesagt, ja, man baut eine große Anlage.
1: Okay, ja, wir haben noch nicht gesagt, wo genau findet man euch denn überhaupt? Also wo überhaupt seid ihr als DAV und auch mit der Kletterwand räumlich ansässig? Also wenn man euch sucht, wo muss man euch oder wo findet man euch denn?
2: In der Nelsonallee 17 in Neu-Ulm.
1: Das ist, wie du schon gesagt hast, da wo für die American Forces die Kaserne war, drin waren die amerikanischen Streitkräfte, gell?
2: Das war die alte Halle.
1: Ja.
2: Genau. Und jetzt unsere...
1: Aber Nelson, ja, hätte ich gedacht, war auch noch eine Kaserne, meine ich.
2: Das ist direkt rechts neben der Polizei und dem Finanzamt.
1: Ja. Aha. Das sieht man auch von der Straße, glaube ich, ne? Wenn man
2: genau,
1: da vorbeifährt.
2: Ja. Genau. Eine ganz große Außenkletterwand.
1: Ja, ja. Aber wie gesagt, das war früher auch mal Kaserne, meines Wissens oder Erinnerungskasernengelände. Ist auch egal, da findet man euch. Und wie hoch ist denn die Wand überhaupt? Die ist schon ein paar Meter hoch, ne?
2: 17 Meter.
1: 17, aha. Das ist schon eine ganz ordentliche Höhe.
2: Auf jeden Fall. Da darf man keine Höhenangst haben, obwohl auch sehr viele Leute, die Höhenangst haben, sich da hochmotivieren und das sozusagen damit... irgendwie üben und sich...
1: Weil du es gesagt hast, auch noch in den 80ern gesprochen hat, kann man sagen, dass die Kletterwand auch so quasi Trainingsterrain ist für die Kletterer, die im Sommer zum Beispiel in die Alpen fahren und dann irgendwo und dort auf irgendeine Hütten hochwandern oder irgendwelche Kletterwände hochgehen, die also quasi in der Natur im Sommer vielleicht oder zu einer bestimmten Zeit, wenn das Wetter mitspielt, dort ihren Sport betreiben und dass man in der übrigen Zeit sagt, okay, ich halte mich fit, ich gehe jetzt zum Beispiel in die Kletterwand. Ist das so, dass die Leute dann halt sich darüber auch dann versuchen, fit zu halten? Das ist also quasi eine Trainingsstätte sozusagen, für wenn man outdoor sich bewegt, dass man da ein bisschen sich vorher wieder einklettert, warm macht, nach dem Winter zum Beispiel. Ist das so gedacht?
2: Klar. Also das wird schon von vielen auch in die Richtung genutzt, dass es schon so ein Saisonbetrieb ist, dass viele der Menschen, die gerne am Fels klettern, dann die Sommermonate über nicht so oft bei uns in der Kletterhalle anzutreffen sind und dann im Herbst wieder regelmäßig zu uns kommen, über die ganzen Wintermonate dann regelmäßig an der Kletterwand sind und im Sommer dann wieder in die Natur rausgehen.
1: Okay, verstanden. Ist das jetzt, ich kenne die vom Vorbeifahren ja auch, immer eine Strecke, die man dann hochklettert, oder gibt es da auch verschiedene Varianten? Kann die zum Beispiel auch umgebaut werden, dass man sagt, heute bauen wir Parcours schwierig, morgen bauen wir Parcours einfach und zwischendrin wieder einen anderen Parcours, der, was weiß ich, kennt noch keiner, neu, es soll wieder irgendwie was anders sein, oder ist das wirklich immer fix das gleiche, der gleiche Aufbau, und wenn man den 10-mal hochgelaufen ist, dann weiß man schon, wie man schnell hochgeht, oder wie ist das?
2: Nee, also die Antwort ist jein. Also es gibt ganz verschiedene Arten des Kletterns. Also fangen wir mal einfach an. Für diejenigen, die das noch nie gemacht haben, die lernen das Klettern im Toprope. Also man ist dann man hat dann einen Klettergurt an, hat vorne eine Einbindeschlaufe, da hängt das Seil dran und dann hat man eine Person, die sichert und eine, die klettert und da kann man den Routen folgen und es sind in die Wand verschiedene Routen mit verschiedenen Schwierigkeitsgraden geschraubt. Wir haben dazu ein Team, die sich das aufteilen und für Fortgeschrittene gibt es dann das Klettern im Vorstieg, nennt man das.
1: Im Vorstieg?
2: Im Vorstieg, genau. Ja, Vorstieg. Da nimmt man sozusagen sein Seil selbst mit hoch. Also da sind dann Sicherungen eingehängt auf dem Weg, alle paar Meter. Und dort hängt man dann sein Seil ein und klettert dann weiter hoch. Und danach wird man wieder abgelassen.
1: Mhm, verstehe. Ja, und das heißt, da gibt es auch verschiedene Schwierigkeiten und verschiedene Wege. Genau. Also ganz je nachdem, ja, nach Fähigkeit, nach Wunsche, kann man dann individuell quasi seinen Kletterpfad dann besteigen oder machen.
2: Ja, es gibt so vom 3. bis zum 10. Schwierigkeitsgrad ist alles mit dabei, eine bunte Mischung und ja.
1: Okay, gut, wir sprechen gleich weiter. Wir haben schon eine Viertelstunde gesprochen hier in der Plattform heute Nachmittag und Zeit für Musik. Wir spielen wahrscheinlich wieder mit Your Sleepwalk live at the Royal Albert Hall. Spielen wir uns dann gleich wieder zurück. Bleibt gerne dran, ihr hört die Plattform, ihr hört Radio Free FM. Und dann geht's auch.

0: 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Nein, Sleepwalk ist ein Klettergang auf der Kletterwand. Kletterwelt in Neu-Ulm ganz bestimmt nicht. Ja, mein Studiogast ist die Jessica Menge heute Nachmittag von der Kletterwelt dort in Verantwortung. Jessica, mal so ganz grob gefragt, so Voraussetzungen, was ist, ja, um gut zu klettern, muss man irgendwie besonders groß sein, besonders beweglich, besonders kräftige Hände und Füße, oder was sind eigentlich, um jetzt ein guter Kletterer an der Kletterwand zum Beispiel zu werden, was sind so die Voraussetzungen, die man mitbringen muss?
1: Ich glaube, das Schöne an dem Klettersport ist, dass ihn tatsächlich wirklich fast ja, jeder eigentlich ausüben kann. Und das auch ein Sport ist, den man auch gut im Erwachsenenalter noch erlernen kann. Ich selbst habe mich auch immer so ein bisschen davor gescheut und fand es immer total spannend und dachte, ah nee,

0: sowas ginge dann auch. Das bietet ja auch an.
1: Genau, also ich würde das so ein bisschen zweigeteilt betrachten. Als besuchende Person kann man sich bei uns auch Equipment leihen, also ja, von Gurt bis zu Schuhen bis zu Sicherungsgerät ist alles da. Wie gesagt, fürs Bouldern braucht es keine großen Vorkenntnisse. Beim Klettern muss man eben das Sichern selbst erlernt haben und dann kann man loslegen. Der andere Bereich wäre natürlich, wenn man selbst daran interessiert ist, ausgebildet zu werden. Das ist bei uns auch möglich. Da braucht es dann eben die entsprechende Erfahrung und das Interesse und dann kann man sich bei uns melden.
0: Gehört zu deinen täglichen, wie soll man sagen, Aktivitäten, Aufgaben ist es dann nicht, einmal die Wand hochzugehen oder was sind so deine, also erstens, wie oft gehst du dann so selber aktiv klettern so in deiner Arbeitszeit oder außerhalb der Arbeitszeit, wie ist das? Wie viel kannst du also von dem, der Zeit, die du dort verbringst, dann auch selber was aktiv tun?
1: Ich versuche einmal die Woche klettern zu gehen, mal klappt es mehr, mal klappt es weniger.
0: Ja.
1: Genau, ich werde jetzt aber auch selbst im Dezember ausgebildet zur Kletterbetreuerin, einfach um das Wissen zu festigen, um aber auch die entsprechenden Vorgaben, die es vom DRV-Bundesverband gibt, irgendwie erfüllen zu können.
0: Ja.
1: Wenn bei uns wer ausfällt, dann stehe ich durchaus auch mal in der Kletterhalle und nicht nur im Büro am Schreibtisch.
0: Ja, das war so ein bisschen so meine Frage, welche verschiedenen Rollen gibt es denn? Also es gibt ein paar Büromenschen, dazu gehörst du eigentlich von der Definition.
1: Ja.
0: Und dann gibt es ein paar andere, die quasi die Betreuung machen.
1: Genau.
0: Und dann ernst du wahrscheinlich schon, was ich hinaus will. Ihr habt aber auch Stellen zum Beispiel für FSJ, die wahrscheinlich dann alles irgendwie machen dürfen, oder? Also was macht jetzt ein FSJler zum Beispiel? Weil wir haben ja auch als Thema FSJ bei euch in der Halle und ich habe verstanden, ihr sucht aktuell jemand. Habt also eine Stelle wahrscheinlich?
1: Genau, also wir haben aktuell eine FSJlerin, haben wir schon. Aber wir sind eine Riesenhalle, wir haben einen Riesenaufgabenbereich, wir haben mit vielen Menschen zu tun. Deshalb wäre es tatsächlich toll, wenn wir noch eine zweite Person hätten.
0: Ja.
1: Weil genug Aufgabenbereiche sind da. Und wir wurden vor kurzem auch zugelassen als BSJ-Stelle. Also wir haben aktuell einen Platz für einen Bundesfreiwilligendienst. Und der Aufgabenbereich ist super breit gefächert. Also unsere FSJler oder BSJler können den Trainingsbetrieb bzw. den Hallenbetrieb begleiten. Sie haben die Möglichkeit, bei uns, also beim DRV, eine Kletterbetreuerlizenz, aber auch eine Trainerausbildung zu machen innerhalb von diesem Jahr und werden dann schwerpunktmäßig eingesetzt bei den Kinderklettergruppen, bei Kindergeburtstagen, bei Veranstaltungsorganisationen von großen Festen, bei zum Beispiel der Unterstützung unserer Geschäftsstelle. Also ich könnte jetzt noch weiter erzählen, ist relativ vielfältig.
0: Aber es ist auf jeden Fall auch Eigensport oder eigentlich unterstützen der sportlichen Aktivität plus auch Bürotätigkeit, also sehr breitbandig. Habe ich das richtig verstanden, dass es im Prinzip alles umfasst?
1: Absolut, das umfasst umfasst eigentlich alles, ja.
0: Zwei Stellen habt, habe ich richtig verstanden, zwei FSJ und einen Bufdi-Stelle oder Bundesfreiwilligendienst oder einen Bundesfreiwilligendienst und FSJ oder wie war es ganz genau?
1: Jeweils eine.
0: Jeweils eine, ja genau. Okay, FSJ ist besetzt, also ihr sucht einen Bundesfreiwilligendienst da aktuell.
1: Korrekt, genau.
0: Ja, und nächstes Jahr dann wieder irgendein FSJ, sondern ein FSJ.
1: Genau, im einjährlichen Turnus immer wieder neue Leute.
0: Habe ich verstanden, okay. Gut. Mhm. Lass uns da mal reden, wenn jetzt jemand sich, der jetzt gerade zuhört, Interesse hat und auch bewerben möchte auf ein FSJ bei euch, wie geht das dann? Wie muss man da vorgehen, um dann die Chance zu bekommen?
1: Genau, also sich vorstellen, bewerben. Man kann auch gerne, wenn man sich unsicher ist, vorher erstmal anrufen bei uns und seine Fragen stellen. Aber grundsätzlich ist sozusagen dieser BSJ-Stelle in Zusammenarbeit mit der Bayerischen Sportjugend.
0: Mir
1: ist das Wort gerade nicht eingefallen. Und das ist der Träger. Und die Interessierten bewerben sich dann beim Träger und stellen sich bei uns vor, beziehungsweise vereinbaren einen Termin mit uns und dann kennenlernen, schauen, ob das irgendwie passt.
0: Mhm. Ja, und was muss

0: man mitbringen? Eine abgeschlossene Schulausbildung oder Schule oder was sind die Voraussetzungen, um ein FSJ zu machen bei euch?
1: Genau, die Voraussetzung für ein FSJ bzw. das BSJ ist, dass man seine Schulpflicht erfüllt hat, also die gesetzliche, dass man keine Schulpflicht mehr hat und 18 Jahre ist das Mindestalter.
0: Ja, gibt es auch ein Maximalalter?
1: Beim FSJ ja, das sind glaube ich 26 Jahre, aber beim BSJ, und das ist auch einer der wesentlichen Unterschiede, ist, dass man das auch noch, da gibt es keine Altersbegrenzung.
0: Ah ja, theoretisch könnte also auch ein 80-Jähriger sich bewerben.
1: Theoretisch ja.
0: Ja, okay, verstehe. Wir werden ja gleich Musik spielen, aber wir könnten ja vielleicht mal ganz kurz eure Website oder URL oder Instagram oder wo auch immer oder Facebook-Adresse angeben. Dann kann man, während man die nächste Musik anhört, einfach auch mal ein bisschen bei euch ja, gucken. Hast du gerade so einfach die URLs mal für uns parat, dass man sagen kann, hier, hier und hier, guckt mal rein.
1: Genau, das wäre für die Kletterhalle www.sparkassendom.de und die Sektionswebseite ist da auch verlinkt. Also
0: über die Einstiegsseite findet man auch zu allen anderen weiteren Seiten, die in irgendeiner Weise relevant sind.
1: Genau, da kann man sich dann auch über die Mitgliedschaft im Alpenverein informieren zum Beispiel.
0: Okay, und dann nochmal gefragt, wenn man da dann Mitglied wird beim DRV, ist man auch schon berechtigt, in der Kletterwelt zu klettern, also auch schon Mitglied. Oder doch nicht?
1: Bei uns muss man nicht Mitglied werden, um in der Kletterhalle klettern zu können. Es können bei mir, also bei uns alle Leute klettern, die kommen wollen. Egal, ob der V-Mitglied oder nicht.
0: Ja.
1: Okay. Aber einen Eintritt verlangen wir.
0: Ja, und wenn man aber Mitglied beim DRV ist, muss man keinen Eintritt bezahlen, oder?
1: Doch.
0: Auch? Aha. Das heißt, man hat da eigentlich gar keinen Vorteil, wenn die Kletterwelt kommt, ein DRV-Mitglied ist, oder? Wenn man einen Eintritt so oder so bezahlen muss, oder? Irgendwie hat's
1: man hat
0: Vorteile.
1: Eine Vergünstigung.
0: Ah, okay.
1: Na, genau.
0: Okay, gut. Ja, dann lohnt sich ja vielleicht dann doch mit
1: ja,
0: dem
1: man
0: DRV
1: hat fast vergessen. Genau, wir haben verschiedene Stufen. Also auch wenn man DRV-Mitglied in einer anderen Sektion in Köln oder so ist, dann kriegt man auch schon eine Vergünstigung. Aber wenn man in der DRV-Sektion Neu-Ulm ist, dann kriegt man sozusagen den günstigsten Eintrittspreis.
0: Verstehe, okay. Da müssen wir auch mal nachher drüber sprechen, wie das überhaupt alles strukturiert ist, Deutsche Alpenverein sein. Wann gibt es den? Und natürlich auf eure Belehren auch insbesondere eingehen, aber einfach mal die Strukturen, wie das in Deutschland, wie die Bereiche sind. Neu-Ulm, ist das dann in jede Stadt oder wie auch immer, oder Baden-Württemberg irgendwie übergreifend oder was weiß ich. Wie überhaupt das Ganze strukturiert ist, vielleicht ein bisschen auch die Geschichte, aber erst spielen wir nochmal Musik und mal spielen, weil wir haben drin liegen die Traveling Wilburys mit Last Night und wir hören uns gleich wieder. Bleibt gerne dran, das ist die Plattform, ihr hört Radio Free FM.

0: 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Ich bin Jessica und wir sprechen heute über die Kletterhalle in Neu-Ulm und das Vereinswesen.
1: Super, ja, du kannst im Radio anfangen. Also, jedenfalls haben wir schon gesprochen, DAV Neu-Ulm. Wir haben das jetzt noch nicht so ganz genau betont, aber wollen jetzt das vielleicht auch mal ein bisschen erklären. Es gibt also den alten Verein Neu-Ulm, es gibt einen Bereich Ulm, wenn ich das richtig weiß. Wie ist das Ganze strukturiert? Hat jede größere Stadt dann so einen alten Vereinsverein? Wird es zentral irgendwo festgelegt, dass man sagt, okay, so und so viele Mitglieder, das Recht hatte ich jetzt eine Sektion zu definieren, einen Bereich, oder ist das auch jedes kleine Dorf, dass jeder dann im Prinzip einen alten Verein oder eine Sektion umgegründet? Wie ist das von der Struktur? Was ist da also quasi die Richtlinie? Zum Beispiel könnte man auch sagen, es gibt vielleicht Freizeiten DAV Ulm, Neu-Ulm, dass man sich zusammenfängt, oder hat es wieder mit Bayern und Baden-Württemberg zu tun, dass man zwei unterschiedliche hat? Wie ist das überhaupt?
0: Das ist eine gute Frage. Also der Deutsche Alpenverein, da gibt's, es gibt einen Bundesverband als so ein übergeordnetes
1: Start-Organisation sozusagen.
0: Genau, ja, aber ja. Es gibt in jeder etwas größeren Stadt. Also es gibt hunderte Sektionen in ganz Deutschland verteilt. Ja. Was da die Mindestgröße ist, das kann ich nicht sagen. Aber Sektion Berchtesgaden, es gibt die Sektion in, es gibt DAV Ulm, es gibt Neu-Ulm. Es gibt eigentlich in fast jeder, also in vielen, vielen Städten.
1: Gibt es den jetzt auch in der Nordsee zum Beispiel, an der Küste, wo es flach ist und gar keine Berge gibt? Oder ist das dann nur im Süden? Boah. Also da, wo es auch wirklich Klettermöglichkeit gibt? Oder gibt es jetzt, was weiß ich, wenn ich nach Lübeck, nach Hamburg gehe, gibt es da auch einen DAV und na, man muss dann halt zum Klettern in den Süden fahren? Oder ist das also bundesweit oder nur im Süden oder in der Nähe von Bergen?
0: Also es gibt auf jeden Fall Kletterhallen, auch im Norden.
1: Aha.
0: Es gibt auch Kletterhallen, gibt es eigentlich überall.
1: Ja.
0: Aber man hat natürlich schon in dem Süden so
1: man hat die Nähe zu den Alpen zumindest wahrscheinlich, ne? Ja. Und dann bietet sich das eher
0: aber
1: an.
0: Aber wie das genau verteilt ist, da bin ich total überfragt.
1: Also man hat einen Vorteil, nehme ich mal an, Jessica, wenn man in Ulm, Neu-Ulm oder im Süden wohnt, hat man halt in einer Stunde die Alpen erreicht. Oder ist in Oberstdorf in anderthalb, glaube ich. Also die Chancen im Süden, ein Berg zu erreichen, an dem man klettern kann, sind besser als im Norden auf jeden Fall.
0: Ja, man hat hier total viele nette Klettergebiete.
1: Ja.
0: Im Allgäu gibt es viel. Es gibt aber auch ins Donautal, wo man sich an den Fels hängen kann.
1: Womit hier bei uns in Ulm, Donautal? Im Fels?
0: Nee, leider nicht unser Donautal in Ulm. In so eine Stunde mit dem Auto, anderthalb Stunden.
1: Ja, aber sag mal, in Blaubeuren gibt es auch irgend so ein Kletterfels, da ist doch in Blaubeuren irgendwas.
0: Genau, in Blaubeuren und aber auch im Blautal, also Blaustein.
1: Ah, ja.
0: Gibt es auch ganz viel Felskletterei.
1: Ja. Also generell einfach auch im Schwäbischen, wo halt ein paar Felsen sind, gibt es die Option, dass man auch klettern kann. Sommer und Winter klettern eigentlich? Ich weiß, ich habe eine Arbeitskollegin, die klettert irgendwie auch im Winter. Eisklettern ist es, glaube ich, oder irgend sowas. Oder Gletscherklettern, irgendwas gibt es da.
0: Ja, es gibt echt alles. Also Felsklettern für die ganz hartgesottenen, die nicht mit Fingerfrost zu kämpfen haben. Kann man auch mal, also ich war mal kurz vor Weihnachten, also wenn die Temperaturen das zulassen, kann man das schon machen, aber in der Regel wird es auch irgendwann einfach zu kalt.
1: Ja.
0: Und Eisklettern ist dann nochmal eine ganz andere Geschichte. Ich selbst habe es noch nie gemacht. Es ist mir auch ein bisschen zu krass, muss ich sagen, aber da ist man dann mit Steigeisen, Seil, Eispickeln unterwegs und haut sich so in die Eiswand. Ja,
1: ja, ja. Bisschen gefährlicher auf jeden Fall, stelle ich mir das vor. Ne?
0: Ja, vermutlich.
1: Ja, nee, eine Arbeitskollegin von mir macht es tatsächlich, dieses Eisklettern. Und ich wundere mich immer, Mädel, das Wundern passt irgendwie gar nicht. Egal, sie macht es mit Freude und insofern weiß ich, dass es das auch gibt. Sehr schön. Also jedenfalls, hier in der Nähe kann man klettern. Gibt es jetzt auch zum Beispiel bei euch irgendwo sowas wie gemeinschaftlich Touren, dass man sich zum Beispiel euch anschließen kann und dann fährt man mal am Samstag oder am Sonntag ins Allgäu und sagt, okay, wir gehen ins Karwendelgebirge zum Beispiel, irgend so einen Klettersteig rauf. Gibt es sowas auch, dass man sich im Prinzip da eine Tour anschließen kann? Also jetzt nicht Kletter bei euch im Kletter, jetzt bei euch im Klettergelände, sondern halt dann über den DAV, gibt es das?
0: Ja, auf jeden Fall. Also wir haben total unterschiedliche Gruppen, die organisiert sind. Es gibt eine Familiengruppe, die macht für Jung und Alt Familientouren, die werden auch geplant. Da wird in der Regel mit den Öffis angefahren und dann macht man eine gemeinsame Bergtour zusammen. Wir haben aber auch für sehr Ambitionierte haben wir eine Bergsteigergruppe. Es gibt eine Seniorengruppe, die machen ihre gemütlichen Touren. Also das ist total vielfältig und da kann man sich, wir haben auch im Herbst wird immer das Tourenprogramm für das kommende Jahr veröffentlicht. Da kann man auch auf der Webseite vom DRV Neu-Ulm nachschauen, was es so gibt.
1: Ja.
0: Kann man sich dann anmelden für eine Tour, keine Ahnung, auf einem bestimmten Berg. Und wenn man die Anforderungen erfüllt, also wenn man natürlich noch nie eine Bergtour gemacht hat und die Kondition nicht über 2 Stunden reicht, dann sollte man sich nicht für die 2-Tagestour anmelden, aber das sind so Sachen, die dann auch geschrieben stehen, die aber der Bergführer oder die Bergführerin in der Regel dann vorher nochmal so abklopfen.
1: Der ruiert vor, ob man die Möglichkeit überhaupt hat, sprich die physische Eignung oder ob man besser davon zurücktritt und die leichte Wanderung.
0: Genau.
1: Ja, verstehe. Und du hast jetzt die Senioren schon angesprochen. Ich glaube, bei euch gibt es aber auch speziell Kinder- und Jugendarbeit, wenn ich das richtig gelesen habe. Also auch speziell Programm für Kinder und für Jugendliche. Ist das richtig so?
0: Genau, sowohl im Verein als auch in der Kletterhalle. Also
1: wenn wir da gerade dabei sind, ab welchem Alter kann man bei euch jetzt zum Beispiel in der Kletterwand drauf? Also wenn jetzt Eltern mit Kindern kommen und sagen, mein Kind ist so bewegungsaktiv und will einfach mal die Wand drauf, tritt zu Hause die Wände ein oder was weiß ich, tobt rum. Ab welchem Alter bietet es sich an, dann zu sagen, komm, lass uns mal zum Klettern in die Kletterwelt neu umgehen und dort ein bisschen zu klettern. Ab welchem Alter lasst ihr die Kinder an die Wand?
0: Also wir haben eine Kinderkletterwelt, die ist tatsächlich schon ab 2, glaube ich, ab 2, 3 Jahren. Sobald die erkunden, laufen und rumtoben können, können die zu uns in die Kinderkletterwelt kommen. Das ist dann ein bisschen kleinerer Bereich mit Wänden, die nicht so hoch sind und da können sie sich austoben. Die etwas größeren Kinder können auch schon bouldern gehen. Wir haben zum Beispiel ein Feriencamp für Kinder zwischen 8 und 13 Jahren. Das ist dann ein gutes Alter. Und unsere Schnupperklettern, unsere 2-stündigen Schnupperkurse, die sind ab 6 Jahren.
1: Ach, ja. Und Jugendliche speziell irgendwie, Jugendliche zählt ab 14 dann, oder?
0: Genau.
1: Die
0: Jugendlichen haben bei uns in der Halle einen Jugendklettertreff, immer dienstags abends.
1: Ja.
0: Und es gibt aber natürlich auch für diejenigen, die sehr schnell irgendwie auch die in den Leistungssport reinkommen wollen, auch gut sind, gibt es auch eine Wettkampfgruppe.
1: Oh ja, das heißt also auch im Klettern oder auch speziell eben in der Kletterwand gibt es auch Leistungssport und Wettbewerbe.
0: Genau.
1: Ah ja, ja.
0: Im Juli diesen Jahres waren wir Austragungsort und Veranstalter für die Speedmeisterschaften und Kids Cup im Liegeklettern. Da sind auch echt, also das ist total beeindruckend, was die in ihren jungen Jahren für Routen da hochklettern.
1: Die sind natürlich auch ein bisschen leichter, ein bisschen einfach vielleicht dann auch mobiler. Ich weiß nicht, ich meine, klar, mit einem leichten Gewicht klettert man leichter, als wenn man schwer ist, denke ich, gell?
0: Ja, oder? Klar, also dieses
1: so Kletterfloch.
0: Fliegengewicht ist natürlich von Vorteil.
1: Ja, ja. Und also da richtige Wettbewerbe im Bouldern, glaube ich, ne, gibt es auch, ist das nicht gar olympisch oder täusche ich mich jetzt? Irgendwo, oder ist Bouldern nicht auch... Ich meine auch, ich bin jetzt nicht ganz sicher, aber ich meine, bei den letzten Olympischen Spielen hätte ich da irgendwas gesehen. Und das ist sogar auf dieser Ebene dann inzwischen, also auch ein Sport ist. Gibt es irgendwie Stars in Ulm, wer kennen muss, irgendwie so die Heroes des Kletterns in Ulm oder des Boulderns, die man nennen kann, man sagt, ach, hier Gewinner oder großer Star, so wie es in der Leichtathletik oder in anderen Vereinen, auch Rudern zum Beispiel, wo wir auch schon Olympiasieger hatten. Gibt es irgendwie Leute, die man da nennen kann? Irgendwelche Superkletterer, ich meine zumindest gute Kletterer gibt es hier in der Gegend. In Senden gibt es ja auch so eine Kletterhalle, der heißt er denn gleich, der auch schon bei RTL im Fernsehen war.
0: Das sind die Ninja Warriors.
1: Die Ninja Warriors, genau. Und der, wie heißt der? Lucky Luke heißt er, glaube ich, der auch schon dort gewonnen hat. Der war auch schon bei mir in der Sendung.
0: Ah, okay.
1: Das ist natürlich Kletterer par excellence auch. Ja.
0: Ich glaube, ich will hier gar keinen hervorheben. Wir haben Nationalkader im Speedklettern, viele, die da regelmäßig zu uns kommen, aber auch aus anderen Sektionen, die dann bei uns in der Halle üben.
1: Ja.
0: Genau.
1: Okay, ja, wunderbar. Jessica, wenn du auf die Uhr guckst, siehst du, wir haben 16:45. Wir spielen jetzt einen Musiktitel und dann sprechen wir über euren großen Event am 3. Oktober, was da geboten ist. Mhm. Das müssen wir natürlich auch noch sprechen. Erstmal noch spielen wir die Band Fisher Set. Ich glaube, das ist Musik aus den 80er Jahren und der Titel heißt, wie heißt der? Back to Berlin, glaube ich. Jawohl, so heißt er. Wir sind gleich zurück, bleibt dran. Das ist die Plattform.

0: Radio Free FM mit der Plattform heute Nachmittag. Es geht um Klettern, es geht um FSJ beim, ja, bei euch in der Kletterwelt nur Ulm. Und es geht jetzt aber auch um 125 Jahre DAV, um einen großen Feier-Event, der am 3. Oktober stattfindet. Und ich sage bei euch, dann meine ich natürlich meinen Studiogast, die Jessica Menger. Und dann wollen wir jetzt natürlich schauen, was ihr denn so alles plant für den 3. Oktober. Das ist nicht mehr allzu lange. Und ja, schieß mal los, was wird denn alles so geboten sein und gegebenenfalls gibt es auch eine spezielle Website oder irgendwas, wo man es auch nochmal nachlesen kann, damit das nicht so schnell alles so mitbekommt, aber erstmal, ja, was bietet ihr denn Schönes?
1: Genau, also man kann sich das vorstellen wie so ein Tag der offenen Tür, am 3. Oktober ist ja auch gleichzeitig Feiertag, wir haben ab 10 Uhr in der Kletterhalle ein riesiges Angebot an verschiedensten Sachen. Wir haben ein Angebot für Schnupperklettern. Da kann man sich vorher auf der Webseite für verschiedene Slots anmelden und zwei Stunden das Klettern ausprobieren, wenn man es noch nicht kennt. Wir haben unsere Jugend, die JDRV, mit Bierkisten stapeln.
0: Oh ja.
1: Das ist wirklich spaßig. Dann haben wir unsere Sport- und Wettkampfgruppe, die demonstriert, wie sie die Speedwende hochgeht, also rasend schnell. Mhm. Und da gibt es auch eine Challenge, die man selbst ausprobieren kann mit Preisen, Glücksrad, verschiedenen Goodies. Wir haben aber zum Beispiel auch unser Tourenreferat vom Verein dabei, die einen Indoor-Klettersteig aufbauen und da kann man so ein bisschen ausprobieren, sozusagen als Test für, wie sich's ja in den Bergen, wie sich's verhält, auf einem Klettersteig zu stehen.
0: Ja, so ein Simulator könnte man auch sagen, oder? Es ist also oder mit, also ist wirklich Hardware, also dass es dann schaukelt und macht und irgendwo eine Umgebung simuliert wird, oder?
1: Nicht ganz so, kann man sich das vorstellen, aber es wird eben an der Kletterwand, werden Griffe, Tritte reingeschraubt, die so ein bisschen dieses alpine Gelände imitieren sollen.
0: Ja.
1: Und dann wird dir erklärt, wie sich es mit dem Sichern verhält, auf was man achten muss in dem Gelände.
0: Okay. Da
1: kriegt man einfach ganz viele Erfahrungen von den Touren führen.
0: Ja, ja. Da dürfen jetzt aber dann alle Menschen kommen, die jetzt zuhören. Also das ist jetzt kein Thema, wo man sagen kann, nee, man muss jetzt Mitglied sein, und das ist Tag der offenen Tür. Da dürfen dann alle bei euch rein.
1: Genau, alle sind willkommen. Es gibt keine Voraussetzungen. Es gibt auch für diejenigen, die nichts mit Sport am Hut haben, Verpflegung, Kuchenverkauf, Gastronomieangebot oder auch einfach nur schönes Beisammensein. Wir haben auch ein Außengelände und da wird unsere Familiengruppe sich austoben. Die haben was ganz Tolles vorbereitet und zwar ein Bootcamp für Familien. Also da gibt es dann die Challenge, sich zusammen verschiedenen Aufgaben zu stellen.
0: Oh ja, das heißt, man muss schon ein bisschen Zeit mitbringen, wenn man kommt. Das ist dann wahrscheinlich schon ein bisschen intensiver und fordernd.
1: Genau. Ja, also man kann schon ein paar Stunden Zeit mitbringen.
0: Ja, sehr gut. Wir haben es vorhin gesagt, ich hatte es gesagt, das komplette Programm ist nochmal über euch, über die Website, wenn man bei Klettern reingeht, du hast die Adresse vorher gesagt, auch abrufbar.
1: Genau.
0: Das heißt, man kann es nochmal anschauen, nochmal gucken.
1: Genau, man kann auf unseren Social-Media-Kanälen, Instagram, Facebook, kann man nachschauen, aber auf der Webseite ist das Programm auch nochmal unverfehlbar dargestellt.
0: Ja, ja. Ja. 125 Jahre, das heißt, das ist sicherlich einer der älteren Vereine dann, die, also ich glaube, irgendwo ging es auch mal darum, die ältesten Vereine, das waren, glaube ich, die Münzensammler, die Briefsammler und ich glaube eben der DAV, wenn ich mich nicht ganz irre. Also ich glaube, es gibt kaum ältere Vereine als die DAV, lege ich da richtig?
1: Ja, die sind schon sehr früh teilweise gegründet worden, also die Sektion in Neu-Ulm, glaube ich, im Oktober 1901 ihr Gründungsdatum gehabt und war vor allem vom Bergsport geprägt anfangs und dann über die Jahre und Jahrzehnte hat es sich natürlich ausgeweitet auf Skitouren, auf Wanderungen, aufs Klettern und so weiter.
0: Ja, wenn man sich ein bisschen informiert bei euch, irgendwo steht auch was von Natur- und Umweltschutz gehört inzwischen auch zu euren, wie soll man sagen, Schwerpunkten oder zumindest auch zu den Betrachtungsthemen. Inwiefern geht ihr auch, also macht ihr zum Beispiel Naturführung oder sowas, dass man sagen kann, okay, ich lerne Pflanzen kennen oder ja, Umweltschutz, ich mache irgendwas aufräumen oder so irgendwie. Was umfasst da bei euch dieser Bereich Natur- und Umweltschutz?
1: Ja, ist tatsächlich auch für die meisten, die draußen sind und auf Touren gehen, ein super wichtiger Aspekt.
0: Ja.
1: Irgendwie achtsam mit der Umwelt und das, was uns alles umgibt, umzugehen. Und bei uns, wir haben auch ein Außengelände, da sind verschiedene Sachen angelegt, für Insekten, für Begrünung, und da gibt unser Naturschutzreferent, der Dieter Schwarz, der gibt dann an dem Tag drei Führungen, indem er erzählt, was da so unsere Aktivitäten sind.
0: Ah ja, ja. Also insofern hat sich über die 125 Jahre auch, kann man sagen, das Betätigungsfeld ein bisschen erweitert, ne? Also ein bisschen breiter und mehr. Und Skitouren, glaube ich, hast du auch angesprochen, gibt es auch inzwischen, das ist im Schnee, was sich dann Langlauf oder so irgendwie gemeinsam betreibt oder vielleicht auch Berge, also alpin runterfährt auch wahrscheinlich, ne?
1: Genau, das gibt es alles.
0: Ja, ja. Ah, ja, ja, sehr gut. 125 Jahre haben wir schon gesagt. Auf der Ulmer Seite, also die Ulmer, klar, ihr seid jetzt das Thema, aber wie alt sind die Ulmer DRV? Oder sind die auch schon 125 Jahre oder sind die erst später gegründet? Weißt du da was? Oder haben die auch was zu feiern? Weil wir sind natürlich Ulm neu, Ulmer Radio. Und nicht, dass jetzt Ulm aufschreit und irgendwie sagt, wir auch oder anders. Ihr habt nicht so einen engen Austausch, oder?
1: Ich kann es dir nicht sagen, um ehrlich zu sein.
0: Ja.
1: Aber die müssten schon auch früh mit dabei, ich weiß es nicht.
0: Ja, nimm es mal einfach an, aber ihr habt jetzt nicht so gemeinsame Aktivität oder so, das gibt es jetzt nicht, dass man sagt, über die Donau drüber, ja, gemeinsame Wanderung oder so, sowas gibt es bis dato nicht, irgendwie gemeinsame Aktionen, gibt es noch nicht.
1: Also wir haben für die Jugend im Speziellen das Angebot, unabhängig davon, in welcher Sektion des Deutschen Alpenvereins sie Mitglied sind, dass sie bei uns die Neu-Ulmer Mitgliedschaft auch haben können, beziehungsweise dass sie bei uns auch die Vergünstigung haben können. Mhm. Da gibt es eine gemeinsame Abmachung, vereinsübergreifend, sektionsübergreifend, ja.
0: Okay, gut. Gibt es irgendwie Wünsche, Ziele für die nächsten 5 Jahre? Was weiß ich, zum Beispiel bei euch noch eine größere Kletterwand oder irgendwas Neues, was schon in Planung ist? Irgendwas, was man vielleicht in 1-2 Jahren, ja, auch mal Thema Radio dann irgendwo hätte? Oder ändert sich irgendwas? Kommt irgendwas? Gibt es irgendwie Neuigkeiten auf die nächste Zeit? Oder habt ihr besondere Wünsche, die man noch irgendwo auch adressieren kann?
1: Ja, also ich glaube, ganz grundsätzlich, Vereinsleben ist immer von Ehrenamt geprägt und auch abhängig davon. Wir sind immer froh um Menschen, die sich engagieren wollen. Das heißt, wenn ihr da Lust habt, was zu machen, dann kommt auf uns zu. Was in nächster Zeit anstehen wird in der Kletterhalle, ist, dass wir uns darum bemühen, sogenannte Nebenöffnungszeiten einzuführen.
0: Ja.
1: Der Zeitpunkt ist aktuell noch unklar, wir sind da dran. Das heißt aber auch, dass vor unseren offiziellen Öffnungszeiten und auch danach zum Beispiel Monatskartenbesitzer oder Jahreskartenbesitzer die Möglichkeit haben, einfach schon früh morgens klettern zu gehen. Das ist so gerade das, was ansteht. Und ja, für die nächsten Jahre, ich würde sagen, möglichst vielen Leuten diesen Sport nahe zu bringen.
0: Ja, ja.
1: Ganz viele Schulen sind bei uns zu Gast. Wenn ihr Lehrkräfte seid und kommen wollt für einen Projekttag, meldet euch.
0: So ein Event irgendwie Tag, dass man halt nicht mehr wie früher vielleicht in die Alpen fährt, sondern halt zu euch zur Klettermann kommt. Das wäre machbar.
1: Kann man, unbedingt, ja.
0: Muss man rechtzeitig vorher wahrscheinlich dann halt melden, nach dem Motto, nächsten, was weiß ich, September wollen wir mit einer Schulklasse kommen, rechtzeitig anmelden und dann klappt sowas, oder?
1: Genau, einfach per E-Mail anmelden, mit einem Termin, mit der teilnehmenden Zahl, und dann gehen wir auf Trainer- und Trainerinnensuche und dann kriegen wir das zusammen hin.
0: Sehr gut, okay. Und du machst jetzt, hast du gesagt, auch demnächst einen Trainerschein, das heißt, dann wird man dich auch in der Betreuung und der Ausbildung dann wieder sehen können oder auch mehr sehen können.
1: Genau, bei mir wird es im Dezember dann um den Kletterbetreuer gehen.
0: Das wie umfangreich ist das? Wie viele Monate oder Jahre braucht man oder Tage?
1: Eine Woche.
0: Oh ja, das geht ja dann.
1: Genau.
0: Ja.
1: Und der Kletterbetreuer ist die Vorstufe von dem Trainer. Das wäre dann nochmal eine Woche.
0: Okay. Sehr gut, Jessica, ich gucke auf die Uhr, 16:59 und 18 Sekunden. Unser Gespräch ist dann auch schon wieder in 40 Sekunden durch. Das heißt, wir sind mit der Plattform auch schon wieder gleich am Ende. Und ich sage dir, ganz, ganz herzlichen Dank, dass du heute da gewesen bist. Und ich weiß wieder jetzt auch ein bisschen mehr über das Klettern in Ulm, natürlich über die Kletterwand bei euch, über DRV. Und ja, ich wünsche euch vor allem natürlich für das Jubiläum einen tollen Tag, 3. Oktober. Und ja, bis irgendwann demnächst mal wieder im Radio. Das war die Plattform heute Nachmittag. Mein Name ist Michael Trost und mein Gast war, who is there?
1: Jessica Menge.
0: Genau, sagen danke, tschüss, auf bald.
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5: Damit würde ich sagen, hallo und herzlich willkommen bei Talks for Future. Ich bin heute mal wieder nicht allein im Studio. Ich habe mir jemanden mitgebracht, die liebe Hanna von den Psychologists for Future.
6: Hallo.
5: Genau, und ich bin Helena. Und meine Stimme kennt ihr schon, aber die liebe Hanna darf sich doch jetzt gleich erstmal ein bisschen vorstellen. Deswegen, Hanna, ich würde dich einfach mal fragen, wie alt bist du, was genau machst du, wie bist du zu den Psychologists gekommen?
6: Danke für die Einladung, ich freue mich total hier zu sein. Ich bin 37, ich bin seit ungefähr 2 Jahren in Ulm, also noch relativ frisch, habe davor lange Zeit in Stuttgart gewohnt und arbeite da auch theoretisch noch, wenn ich nicht gerade im Homeoffice bin, und bin bei einem Software-Mittelständler und mache da Nachhaltigkeit natürlich, ein großes Thema, und auch IT-Projekte. Und die Psychologist for Future bin ich Ende letzten Jahres beigetreten, hier in Ulm, weil mir das Klimathema super wichtig ist und ja, das ist einfach eine tolle Möglichkeit, Dinge voranzubringen.
5: Okay, das klingt doch schon mal gut. Jetzt mal ganz eine provokante Frage vielleicht. Also Psychologen verbinden ja die wenigsten jetzt mal mit dem Nachhaltigkeits- und Klimathema. Warum brauchen wir denn überhaupt Psychologen in dem Nachhaltigkeitsbereich?
6: Ja, das ist eine voll gute Frage. Es sind 3 Ebenen, würde ich sagen. Zum einen sind Psychologists und Psychotherapists natürlich Menschen. Und sie haben eine Befindlichkeit oder haben Sorge ums Klima, denen ist es einfach persönlich wichtig. So ist das Ganze auch entstanden, da sage ich gern nachher nochmal was dazu. Dann ist es aber auch so, dass den Psychologinnen und Psychologen und Psychotherapeutinnen und Psychotherapeuten in den Praxen zum Beispiel Kinder und Jugendliche auch begegnen, die wirklich Klimaängste haben. Und die landen bei den, wenn sie Unterstützung bekommen, sind die dort in den Praxen zu finden.
5: Also bei denen die Klimaangst wirklich dann krankhaft wird, die wirklich so dramatisch wird, dass ihr die behandeln müsst?
6: Genau. Also das ist tatsächlich so, dass vor allem Kinder und Jugendliche gerade aktuell sehr stark und sehr auffällig wirklich unter solchen Ängsten leiden, dass sie so blockieren, dass der Alltag nicht mehr funktioniert für sie.
5: Das ist ja mal wohl wirklich besorgniserregend.
6: Das ist es wirklich sehr, ja. Genau. Und also das ist so ein bisschen die 2. Ebene an der Stelle. Und dann ist es so, dass wir wenn wir über Klimawandel reden, wissen wir ja inzwischen, er ist menschgemacht. Also Menschen, und dann ist die Psychologie da gar nicht weit, weil wir natürlich, wenn wir über Menschen reden, reden wir immer über ein Innenleben, über die Seele, über das Denken und Handeln. Und spätestens da ist die Psychologie sehr hilfreich.
5: Da würde ich zustimmen. Ich habe kleine Nebeninformation. Ich habe auch im Bachelor Psychologie studiert. Also es war natürlich, ich kenne die Antwort auf diese Fragen. Bin dir trotzdem sehr dankbar, dass du es so zusammengefasst hast, weil es eben für viele Menschen im ersten Moment so komisch klingt, dass Psychologen sich jetzt auch mit dem Klima auseinandersetzen. Aber ja, auch diese Berufsgruppe muss das ganz dringend tun, neben ganz vielen anderen, so mal ganz am Rande. Also eigentlich alle müssten sich ja damit auseinandersetzen. Aber ja, nochmal zurück zu den Psychologists for Future. Was macht ihr denn dann genau? Seit wann gibt es euch gerade eben hier in Ulm? Vielleicht kannst du da so ganz grob ein bisschen was dazu sagen.
6: Sehr gerne. Also der Verein Psychologists and Psychotherapists for Future, langer Name, wir kürzen mal ab mit Psy4F meistens, ist tatsächlich erst seit 2022 als eingetragener Verein gültig, hat aber schon seit 2019 ganz viel bewegt und ist als Graswurzelbewegung gestartet. Es war so, dass die Psychotherapeutinnen und Psychotherapeuten eine Stellungnahme ausgegeben haben. Und da haben sich mehr und mehr Kolleginnen und Kollegen angeschlossen, sodass ja eben seit 2019 schon Projektgruppen und Themengruppen entstanden sind. Und so Stück für Stück ist das Ganze gewachsen und es gab dann Regionalgruppen, so eben auch für Ulm und Neu-Ulm. Und diese Regionalgruppe hier gibt es seit dem 31.01.2021, also auch noch relativ frisch.
5: Naja, schön. Ja, dann cool, dass ihr jetzt auch endlich mal bei uns da seid, weil ein paar Jahre.
6: Wir freuen uns auch.
5: Ein paar Jahre gibt es euch ja dann doch schon.
6: Ja, genau.
5: Ja, lass uns doch schon mal ein bisschen Richtung dem Thema der heutigen Sendung schauen. Du hast uns natürlich auch ein speziell psychologisches Thema im Kontext zum Klima mitgebracht. Möchtest du das auch ganz kurz mal vorstellen?
6: Ja, und zwar habe ich gedacht, wir könnten uns einem Thema widmen, das wir alle kennen. Also ich vermute, dass heute der ein oder die andere so ein bisschen ertappt zusammenzuckt. Aber ich würde das gern auch mit einem Augenzwinkern machen. Wir sprechen heute über sogenannte kognitive Verzerrungen. Also das ist was, kann man ein bisschen vergleichen wie mit den Bildern, ihr kennt die vielleicht, die für das Auge erstmal so scheinen und dann doch ganz anders sind. Und das Gleiche haben wir auch im Kopf sozusagen. Wir sprechen auch von Biases oder Heuristiken. Also das sind einfach Funktionen oder Schemata, die wir im Hirn haben, die uns eigentlich das Leben erleichtern sollen, uns aber vielleicht doch nicht immer nur tun.
5: Ja gut, okay, dann bleiben wir gespannt. Dann würde ich sagen, lass uns mit einem ersten Song reinstarten und danach direkt ins Thema reinspringen. Hanna, du hast mir 4 Songs mitgebracht. Magst du mir denn den ersten gleich mal nennen?
6: Der Song heißt von Disclosure, You and Me, und zwar im Flume Remix.

0: Hallo zurück bei Talks for Future, der Sendung von Fridays for Future Ulm-Neu-Ulm hier bei Radio Free FM auf der 102,6 Megahertz. Ja, ihr seid gelandet in unserer heute mal sehr psychologischen Sendung. Ich habe die Hanna von den Psychologists for Future bei mir. Und bei uns geht es heute um das Thema, Achtung, sperrige Begriffe, Biases und Heuristiken, sogenannte kognitive Verzerrungen. Es wird nicht besser mit dem Wörterdschungel, den ich hier aufbaue. Also wir sind in der Kognitionspsychologie. Es geht ums Hirn. Wir reden über Fehler in der Wahrnehmung. Hanna, vielleicht kannst du es ein bisschen aufklären, plastischer machen, was ich jetzt gerade an Buzzwording um mich geschmissen habe.
1: Ja, das ist immer, du hast schon gut gesagt, sehr sperrig. Man versucht damit zu beschreiben, welche Schemata wir im Hirn immer wieder anwenden, ohne dass wir dessen eigentlich bewusst sind. Wir kennen es, ich habe es gerade vorher schon gesagt, ein bisschen aus dem Thema Trugbilder fürs Auge. Ja, das hat vielleicht jeder schon mal gesehen, dass man da ganz schön aufs Kreuz gelegt werden kann, wenn man nur dem Auge vertraut. Und so ist das Gleiche eben auch beim Kopf. Wir haben sogenannte Verzerrungen im Hirn, die wir nicht nur in der Wahrnehmung haben, sondern auch beim Denken, Erinnern und Urteilen. Also es ist sehr allumfassend und das kann uns ein bisschen aufs Glatteis führen. Insgesamt ist es so, dass wir 180 Biases inzwischen aufgelistet haben, und zwar im Cognitive Bias Codex. Könnt ihr mal googeln. Das ist eine ganz schöne Menge an Fallen, in die wir so tappen können.
0: Das klingt wirklich nach einer Menge. Das heißt also, können wir das ein bisschen plastischer machen? Also es sind irgendwelche, du meintest gerade, Fehler in der Wahrnehmung, im Denken, Erinnern, Urteilen. Was könnte das zum Beispiel sein?
1: Also ich habe ein ganz leichtes Beispiel mitgebracht. Stell dir vor, jemand heißt Helena und ihr werdet einander vorgestellt und ich vermute, ihr mögt euch gleich viel lieber, weil ihr den gleichen Namen habt.
0: Ja, zumindest bin ich auf jeden Fall erstmal aufmerksam und denke mir, hat sie vielleicht auch noch die gleiche Haarfarbe, sind wir im gleichen Monat geboren, keine Ahnung, haben wir ähnliche Interessen, Hobbys. Also ich glaube, da kann jeder relaten, dass es einfach so ein, ja, dass man direkt ein Stückchen aufmerksamer ist, wenn man den Namen irgendwie selbst trägt oder die Tochter oder keine Ahnung wer.
1: Genau, und das passiert nämlich ganz leicht und ganz schnell und das ist der sogenannte Halo-Effekt, den werden wir heute auch nochmal in einem anderen Kontext hören. Das ist einfach beschrieben, die Situation, wenn ein Merkmal uns besonders einnimmt sozusagen für das Gegenüber.
0: Gut, spannend. Dann lass uns doch mal einen Schritt weitergehen. Wir haben jetzt eben ganz kurz geklärt, über was wir genau sprechen werden, Biases und Heuristiken, was sind das? Aber warum haben wir die? Also warum nehmen wir die Dinge nicht einfach wahr, wie sie sind?
1: Ja, gute Frage. Wir Menschen sind recht komplex und unser Hirn ist auch recht komplex und vor allem ist es faul. Ganz ehrlich. Aber bevor wir da eintauchen, unser Hirn hat sich einfach Problemlösestrategien einfallen lassen, wie wir das Leben geschützt und vereinfacht erleben können. Ja, das Leben ist inzwischen sehr komplex und Denken ist sehr anstrengend, sehr, sehr, sehr anstrengend. Das braucht wirklich viele Kalorien und deswegen haben wir uns im Kopf so, ich sag mal, eingefahrene Pfade hinterlegt. Wir wissen im Supermarkt sehr genau, wo der Senf steht, falls wir den häufiger kaufen, oder die Milch. Oder was auch immer, das hilft uns einerseits, aber sobald es dann komplex wird, hilft das uns definitiv nicht mehr. Also das heißt, Effizienz und Energiesparen ist das eine, warum wir solche Biases und Heuristiken haben. Und das andere ist, dass wir es zum Schutz haben. Unsere Seele, unser Herz ist auch belastbar, aber eben, wir wollen uns auch schützen vor emotionaler Überforderung und da hilft uns das Hirn, indem es Sachen vereinfacht oder wenn wir schnelle Hilfe brauchen, wenn wir schnell eine Situation bewerten müssen, dann greifen wir auf viele Dinge zurück, die wir halt mal irgendwann gelernt haben. Ja? Das hilft, das schützt uns vor blöden Situationen. Von daher ganz spannend und ganz toll, was unser Hirn da leistet, aber eben nicht nur.
0: Nee, auf jeden Fall nicht. Also es gibt natürlich wie bei jedem Phänomen ein paar Nachteile. Da würde ich nach dem nächsten Song drauf eingehen. Worauf ich aber gerne noch zurückkommen würde, du hast es vorhin so in einem Halbsatz erwähnt, diese Problemlösestrategien, die wir uns da eben zurechtgelöst haben, die sind natürlich nicht von heute auf morgen plötzlich gekommen, die kommen nicht aus dem Nichts, sondern die kommen ja vor allem aus unserer Evolutionsgeschichte. Also wenn wir jetzt das ganz klassische Bild in den Kopf nehmen, der Säbelzahntiger steht vor uns. Naja, wenn ich jetzt 3 Minuten überlegen muss, was ich jetzt tue, recht schlecht, dann pflanze ich mich nicht fort. Das heißt, die Leute, die das getan haben, die gibt's nicht mehr. Die Leute, die sehr schnell entscheiden konnten, eben mit bestimmten Problemlösestrategien, bei denen ging das deutlich schneller, die hatten deutlich größere Überlebenschancen. Das vielleicht nochmal für diesen Kontext, wo das herkommt. Ja, zum Thema Schutz hattest du im Vorgespräch noch die kognitive Dissonanz erwähnt. Nochmal so ein schwieriges Wort. Magst du mal kurz erklären, was das ist und was das mit Problemlösestrategien, Biases, Heuristiken und so weiter zu tun hat?
1: Die kognitive Dissonanz ist das, was wir ganz häufig erleben. Das kennen alle von uns. Stellt euch vor, ihr habt irgendwie lang auf einen coolen neuen Computer gespart, ja, oder auf irgendein Gadget. Und ihr kauft es dann, ja, ihr habt euch viel informiert im Vorfeld und dann kauft ihr das und fühlt euch gut und es ist geil und überhaupt. Und dann seht ihr 3 Tage später, da gab es günstiger oder ihr hättet noch was Besseres kaufen können. Das ist so ein typisches Beispiel der kognitiven Dissonanz, nämlich ich habe mich für was entschieden und plötzlich weiß ich nicht mehr, was die richtige Entscheidung. Und wenn man das Ganze jetzt mal auf ein Klimathema überträgt oder ja auf deutlich komplexere oder Entscheidungen mit mehr Tragweite, dann ist dieses, ich liebe Fleisch, aber ich liebe auch Tiere. Wie kann ich das zusammenbringen? Ja, also was passiert in meinem Kopf? Das macht Spannung. Und diese Spannung auszuhalten und sie als Teil des Prozesses für Entscheidungen zu sehen, das sind wir manchmal nicht willens zu tun und manchmal nicht in der Lage zu tun. Also diese kognitive Dissonanz ist was wir immer wieder haben und vor allem, wenn es um große, weitreichende Dinge geht, ist da viel Spannung vorprogrammiert. Und da, da sind wir, glaube ich, manche sind besser drin und manche einfach nicht.
0: Ja, und was eben bei vielen Menschen passiert, um diese Spannung auszugleichen, ist, dass man eben versucht, diese aufzulösen. Und bei ganz vielen Menschen oder im Normalfall ist es eben deutlich einfacher, die Einstellung zu verändern, als das Verhalten zu ändern. Also wenn ich es gewohnt bin, ich bleibe bei deinem Fleischbeispiel, jeden Tag Fleisch zu essen und ich weiß, wie man richtig mit Fleisch kocht und ich kaufe sowieso ganz automatisch im Supermarkt immer Fleisch ein, dann ist es ganz schön schwer, diese Gewohnheiten zu ändern. Was aber deutlich einfacher ist, ist zu sagen, ach, so schlimm ist das mit den Tieren doch eigentlich gar nicht. Also ich meine, ja klar, ich mag Tiere, aber so ein Schwein, ach, ist doch vielleicht gar nicht so wichtig. Oder man kann sich eine andere Brücke überlegen, dass man sich denkt, ja, natürlich, Fleisch ist schon schlimm für den Klimawandel, aber die ganzen Flugreisen, die sind ja schon viel schlimmer. Und fliegen tue ich ja gar nicht so viel. Und da merkt ihr schon, es gibt ganz, ganz viele Sachen, wie man sich da schnell eine Ausrede basteln kann und eben sein Verhalten nicht ändern muss und auch nicht mit der Spannung klarkommen muss. Und das ist dann doch ein ganz einfacher, bequemer Ausweg, der natürlich dem Kopf auch super gut gefällt.
1: Richtig, schönes Beispiel.
0: Ja gut, okay, dann würde ich sagen, war das auch genug fürs Erste. Lass uns in den nächsten Song starten. Du hast dir ausgesucht Can't Better Than This von Parachute Youth.
1: Cool, danke, ich freue mich.
0: Dann euch auch viel Spaß damit.

Da sind wir wieder zurück bei Talks for Future, der Sendung von Fridays for Future Ulm-Neu-Ulm hier bei Radio Free FM auf der 102,6 MHz. Wir haben bisher schon über das Thema Biases und Heuristiken gesprochen, also eben ein psychologisches Thema und warum dieses alle Menschen haben. Um es mal ganz kurz zusammenzufassen, sind

0: auf die Schliche kommen. Also im Endeffekt sind diese kognitiven Verzerrungen, wie der Name schon sagt, einfach Falschinformationen, Falschwahrnehmungen und auch Falschinterpretationen unsererseits. Und so entstehen leider auch Vorurteile zum Beispiel. Ja, das ist ja nicht positiv und wir können aber was dagegen tun, das ist ganz wichtig. Also wir sind dem ja nicht ausgeliefert, sondern wir haben Möglichkeiten. Um aber nochmal kurz dabei zu bleiben, wozu im negativsten Fall diese kognitiven Verzerrungen auch führen können, ist zu negativen Gedankenspiralen. Und das ist wirklich schwierig. Also wenn wir anfangen, unser Weltbild immer negativer und negativer zu sehen, weil wir uns eine Welt zusammenbauen, die aber im Zweifelsfall so gar nicht existiert, sondern nur in unserem Kopf, dann ist das gefährlich und das ist sehr schade. Deswegen lasst uns mal drauf gucken. Ich habe heute ein paar Beispiele mitgebracht, was wir denn so für Beeinflussungen haben im Hirn. Und da gucken wir nachher mal drauf, hätte ich gesagt.
1: Ja, auf jeden Fall. Lass uns vielleicht vorher noch ein paar Beispiele aus dem Alltag nehmen, in denen wir auch wirklich von kognitiven Verzerrungen beeinflusst werden.
0: Ja, da habe ich eine ganze Menge mitgebracht und wir können jetzt auch mal gemeinsam sammeln. Ich fange mal mit einem an. Also, ich mache mal so ein Statement und dann nehmen wir das auseinander, okay? Klimawandel ist gar nicht so schlimm, der Sommer ist ja gar nicht so heiß.
1: Super. Klar.
0: Super, genau. Das stimmt natürlich, dass unser diesjähriger Sommer jetzt nicht von wahnsinniger Hitze geprägt ist, ne?
1: Und wir hatten viel, viel mehr Regen als im Durchschnitt. Also ich glaube sogar viel, ich bin leider gerade nicht 100% informiert, aber ich glaube seit einiger Zeit, seit Beginn der Wetteraufzeichnung wird es nicht sein. Aber es war auf jeden Fall auch ein sehr, sehr, sehr nasser Sommer.
0: Absolut. Und dann könnte man zur Meinung kommen, hey, Klimawandel, also ist gar nicht. Was wir total unterschätzen ist, dass nur weil wir es nicht heiß haben, heißt es ja nicht, dass anderswo auf der Welt es nicht super heiß war. Denn wie kommt Wetter zustande und vor allem auch der Starkregen? Wir hatten hier in Ulm schon echt heftigen Starkregen. Wie kommt es zustande? Naja, das Wasser muss irgendwo verdampfen. Dann trägt ein Wind das zufällig hierher und hier regnet es halt ab. Das heißt, die Verdampfung an anderer Stelle in der Welt war so hoch, dass wir diese Wassermassen hier hatten. Ja, und das ist zum Beispiel so eine Grundunterschätzung, dass wir immer glauben, das Wetter passiert hier. Aber nein, wir sind ein großer Globus. Ja, das heißt, es betrifft immer die ganze Welt, wenn wir solche Sachen bewerten. Und das unterschätzen wir strategisch komplett.
1: Und bei dem Thema kommt natürlich noch dazu, dass Wissenschaft halt einfach viel komplexer ist. Also Klimawandel bedeutet nicht, dass die ganze Welt plötzlich heiß wird, sondern Klimawandel könnte auch bedeuten, wo wir uns noch nicht sicher sind, dass der Golfstrom versiegt und ganz Nordeuropa wieder unter einer krass dicken Eisschicht verborgen wird, was trotzdem Klimawandel wäre und auch ganz schrecklich, weil da leben auch viele Menschen. Und ehrlich gesagt, ich will nicht in Kilometer hohem Eis leben?
0: Ich auch nicht, nein. Also genau, das ist ein super Beispiel, das wir gefunden haben. Ich mache nächstes auf. E-Autos sind die Lösung. So, könnte man meinen. Hat man irgendwie auch gerade den Eindruck, dass wir uns da auf dieses rettende Vehikel, auf diese neuen Antriebsart stürzen? Was wir komplett ausblenden, ist das Thema Batterie. Wir haben da seltene Erden verbaut. Schwieriges Thema im Abbau. Ich bin überhaupt kein Profi da drin, aber also so ein Lithium ist nicht einfach da. Das muss aus irgendeiner Erde gewonnen werden. Vielleicht sind da Kinderarbeit involviert. Wir haben nicht endlos Lithium. Neueste Forschungen glauben, dass wir gar nicht so viel Batterien herstellen könnten, wie wir bräuchten, um wirklich also alles Erneuerbare mit erneuerbarer Energie zu versorgen. Und das endlos Lithium. Neueste Forschungen glauben, dass wir gar nicht so viel Batterien herstellen könnten, wie wir bräuchten, um wirklich alles Erneuerbare mit erneuerbarer Energie zu versorgen und dass wir das dann alles speichern. Also wir haben da E-Mobilität bzw. Batterien und sowas, das kann nicht die einzige Lösung sein, wie wir zukünftig Verkehr zum Beispiel machen.
1: Hast du gerade einen daraus folgenden Bias ein bisschen vorweggenommen? Du meintest, es kann nicht die einzige Lösung sein, weil ich hätte natürlich jetzt auch kritisch sagen können als anderer kognitiver Bias darauf, ja genau, deswegen müssen wir bei unseren Benzinern bleiben, weil E-Mobilität kann ja sowieso nicht funktionieren.

0: wäre jetzt auch der falsche Trugschluss an der Stelle, weil E-Mobilität eben nicht die einzige Lösung sein kann. Aber das bedeutet ja nicht gleich, dass E-Mobilität gar keine Lösung ist.
1: Richtig. Und jetzt sind wir wieder bei der Komplexität, die wir vorher hatten. Ja? Also es gibt auch nicht die eine Lösung. Das werden wir einfach nicht haben, wenn es um das Klimathema geht.
0: Lass uns weitermachen mit einem nächsten Beispiel. Den Satz meine ich nicht so, aber ich möchte den trotzdem jetzt mal so in den Raum stellen. Alle Ausländer sind Verbrecher.
1: Oh ja, schwieriges Thema. Huiuiui.
0: Schwieriges Thema, Rassismus wäre auch ein kognitiver Bias, weil man eben bestimmte Dinge wahrnimmt, in den Medien öfter hört oder es mehr auffällt, zum Beispiel, wenn ein Schwarzer mal wieder in den Knast kommt oder keine Ahnung was. Oder man sieht, wie auf der Straße ein Schwarzer etwas klaut, aber dass nebendran zwei Weiße auch was klauen, fällt mir gar nicht auf, weil der Schwarze halt einfach dadurch, dass er in der deutschen Gesellschaft schwarz ist, einfach von vornherein mehr auffällt, weil hier halt 90% Weiße rumrennen. Ja, beeinflusst dann halt doch an der Stelle.
1: Genau, klassische Wahrnehmungsverzerrung ist auch, weil wir kriegen häufig nicht alle Fakten genannt. Ja? Um Nachrichten kurz zu halten, kriegen wir einen Fakt, der heißt, das und das ist passiert. Was dann fehlt, ist danebenstellend zu sagen, und übrigens sind in der Statistik noch so und so viele Menschen mit weißer Hautfarbe in den Knast gewandert. Ja? Also uns fehlt häufig dann die nüchterne wissenschaftliche oder statistische Gegenpart, weil dann wird sich alles wieder relativieren. Das ist die Gefahr dabei, dass wir eine Information dann total hochhängen.
0: Gerade in Bezug auf Rassismus ist ja ein großes Thema, dass Armut mit Migrationshintergrund einhergeht. Also es gibt, glaube ich, eine Korrelation von 80%, also 80% der Armen haben auch Migrationshintergrund oder andersrum, sodass einfach, wenn ich jetzt nur auf den Vornamen achte, der dann vielleicht ausländisch ist, vielleicht stimmt, dass mehr Kriminalität von Ausländern ausgeht, aber dass es grundsätzlich eigentlich nur daran liegt, dass sie arm sind, ignoriere ich in der Statistik. Das ist eben gerade auf dieses Verbrecher- und Clown-Beispiel tatsächlich einfach in der Realität so.
1: Mhm. Und wir kennen es auch aus dem Geschlechter-Thema und da gibt es echt krasse Forschung dazu. Also man weiß, dass Schmerzbeschwerden ernster genommen werden, wenn sie von männlichen Personen vorgebracht werden. Das war eine Studie aus 2014. Wir wissen, dass Frauen als bessere Pflegerinnen wahrgenommen werden als Männer. Das ist eine Studie aus 2004. Also man merkt dann schon, es ist, da haben wir auch Verzerrungen in unserer Wahrnehmung, weil männliche Personen können ganz wunderbar pflegen und die Schmerzen von Frauen sind mindestens genauso schlimm und dringend wie die von Männern. Also das ist jetzt nur willkürlich ein paar Beispiele rausgepickt, aber ich glaube, das Prinzip ist klar geworden.
0: Ja, auf jeden Fall. Dann lass uns doch nochmal drauf schauen, warum wir uns genau jetzt in Talks for Future heute mit diesem psychologischen Thema eben beschäftigen. Also ich meine, gerade ist ja schon ein bisschen durchgeklungen, die ersten zwei, drei Beispiele, die wir hatten, waren ja schon auf Thema Klima, Nachhaltigkeit bezogen. Aber lass uns nochmal konkret machen, warum sprechen wir heute über das Thema.
1: Ich habe es eingangs schon erwähnt, Klimawandel ist menschengemacht. Das heißt, wenn wir eine Transformation wollen hin zu einer, wie auch immer, neuen, besseren, anderen Zukunft, brauchen wir Menschen, die in der Lage sind, mit dieser Transformation umzugehen und sich selbst auf die Schliche zu kommen, falls wir uns mal wieder irgendwelche kleinen Heuristiken oder Biases einbauen. Weil wir zukünftig Dinge anders bewerten müssen. Und deswegen hilft uns vieles, was wir in der Vergangenheit gelernt haben, leider nicht mehr. Es ist nicht mehr dienlich, so sagt man. Und deswegen brauchen wir ein neues Konzept, eine neue Art zu denken.
0: Sehr gut zusammengefasst. Dann lass uns doch nochmal einen Song abspielen, bevor wir dann uns konkrete Heuristiken und Biases anschauen. Welchen Song hättest du denn gerne?
1: Diesmal würde ich mir Santigold Disparate Youth wünschen, bitte.
0: Dann auf geht's!

0: Und damit willkommen zurück bei Talks for Future, der Sendung von Fridays for Future, Ulm-Neu-Ulm hier bei Radio Free FM auf der 102,6 MHz. Wir beschäftigen uns heute mit einem psychologischen Thema und zwar, Achtung, sperriges Wort, Biases und Heuristiken, also kognitive Verzerrungen, Fehler in unserer Wahrnehmung, in unserem Denken, Erinnern und Beurteilen. Dafür habe ich mir die liebe Hanna zur Hilfe geholt. Und jetzt wollen wir konkret werden und ein paar von den 180 Biases, die die Psychologie mittlerweile kennt, auch konkret durchdiskutieren am Nachhaltigkeitsthema. Hanna, sag uns doch mal den ersten Effekt, mit dem wir uns beschäftigen werden.
1: Genau, das mache ich. Und kurzer Disclaimer noch, es ist alles immer Englisch. In der Psychologie sind wir halt einfach im Englischen unterwegs. Ich werde die jetzt auch nur begrenzt übersetzen, aber wir erklären, was sie bedeuten.
0: Und ein weiterer Disclaimer, wir haben versucht, ein bisschen Überkategorien zu bilden. Also wir werden ganz oft zwei oder drei in einem Pack nennen, die sich eben sehr ähnlich sind, die aber nicht 100% die gleichen sind.
1: Genau. Also wir fangen mal an mit einem Diffusion of Responsibility und dem Bystander-Effekt. Wir haben die zusammengepackt. Die beiden kann man zusammenfassen. Also wenn die anderen was tun, dann kann ich auch was tun. Und erst wenn die anderen in die Verantwortung gehen, dann bin ich in der Lage, das auch zu tun. Also wir schieben den anderen den schwarzen Peter zu und relativieren unsere eigene Verantwortung, die wir immer haben.
0: Ganz oft richtet sich das eben auch in ganz fetten Anführungsstrichen jetzt an die da oben. Also erst muss mal die Politik, erst muss mal die Wirtschaft, erst müssen mal die Reichen. Erst muss mal keine Ahnung wer, was halt dann immer dafür sorgt, wenn jeder das auf die Art sieht, dann passiert da natürlich nie etwas.
1: Und auch, dass Menschen denken, ich bin ja so ein kleines Licht, ich kann da gar nichts tun. Das kommt auch ganz häufig vor, dass sich da Menschen so ein bisschen auch, ich formuliere es jetzt mal provokant, ausruhen, ja, und nicht in die Verantwortung für ihr eigenes Denken und Handeln zu gehen.
0: Dabei gibt es eigentlich auch echt viel, was man tun kann. Also man kann Verantwortung für sich und seine Handlungen übernehmen und dadurch ein Vorbild sein und Dinge vorleben. Und es ist total krass, wie das halt wirklich ins Umfeld ausstrahlt. Also ich habe da eine private Geschichte. Ich bin mittlerweile seit tatsächlich 8 Jahren Veganerin, wurde das damals mit Anfang 15. Und zwar nicht immer ganz einfach mit der Familie, weil ich mit 15 dann einfach meinte, nee, ich koche jetzt für mich selber. Genau, gab auch die ein oder andere Reiberei. Was aber bei mir die Sache war, also es wurde mir auch von meinem Vater von Anfang an eingebläut, dass ich das niemals irgendwem anders vorschreiben darf. Daran habe ich mich gehalten und ich bin sehr, sehr froh, dass er mir das ganz am Anfang gesagt hat, weil das habe ich nie getan. Dadurch entkommt man auch der ein oder anderen Reiberei, die es wirklich nicht gebraucht hätte. Fängt gar nicht erst an mit diesem doofen, erhobenen Zeigefinger. Und tatsächlich, im Laufe der Jahre sind meine Eltern immer mehr auf vegetarisch umgestiegen. Also sie sind nach wie vor keine Vegetarier, aber sie achten mittlerweile total krass darauf, dass sie halt, wenn Fleisch, dann nur noch aus einer Metzgerei, wo man halt wirklich auch weiß, wo das herkommt und grundsätzlich viel weniger. Ich werde mittlerweile manchmal gefragt, ob ich Burger mitessen will. Ich denke mir, nee, du, danke, warum? Und dann sagt sie, nee, alle sind vegan. Ich denke mir, hä, warte, was habe ich gerade verpasst? Also das hat wirklich solche Wellen geschlagen, obwohl ich eben auch nie mit dem erhobenen Zeigefinger gekommen bin. Und das hat mich selber total überrascht und überrascht mich jedes Mal dann doch wieder, wenn ich heimkomme und es sind einfach total viele vegane Ersatzprodukte im Kühlschrank. Nicht nur für mich, sondern weil sie die halt auch einfach selber essen. Das ist einfach total krass, was da passiert ist.
1: Das ist total schön, weil es das Beispiel von Vorleben, drüber reden und bei dir bleiben, in deinem dir wichtigen Umfeld bleiben, bei einem Thema, das dir wichtig ist, und damit gehst du durch die Welt und strahlst damit über, ja, oder lädst andere dazu ein, ne? Das ist einfach, jeder und jede kann immer etwas tun. Mir ist zum Beispiel die Biodiversität total wichtig. Das heißt, ich lasse gerade in meinem Garten den Rasen stehen und ich nehme an, dass die Nachbarn schon kritisch rübergucken. Also mein Garten ist dieses Jahr echt wild, aber ich habe halt Bienen, Ameisen, Wildbienen, Vögel sind da. Es ist total schön. Indem ich eine Handlung oder eben in dem Moment eine Nichthandlung, ich mähe keinen Rasen, mache, kann ich einfach schon was tun. Oder auch, also der Konsum ist einfach das, wo wir als Menschen den größten Hebel haben. Unser Geld tragen wir doch bewusst irgendwo hin. Oder lassen es im Zweifelsfall auch. Und spätestens da haben wir einen Hebel, den wir auf jeden Fall nutzen können.
0: Dann bin ich immer gespannt, was du in 2 Jahren erzählst, ob deine Nachbarn auch alle ihren Garten wuchern lassen.
1: Ich bin auch gespannt.
0: Lass uns direkt weitergehen zu einem zweiten Bias, beziehungsweise die nächsten beiden Biases, Availability Bias und der Anecdotal Proof. Den finde ich ganz charmant an der Stelle, weil er eben auch so die eigene Verantwortung und die eigene Wirkkraft bekräftigt. Aber Hanna, kannst du ganz kurz erklären, was die Biases denn aussagen?
1: Zusammengefasst sagen sie aus, dass je einfacher und leichter wir uns an etwas erinnern, umso präsenter etwas ist, desto mehr glauben wir dem Ganzen. Und die Ableitung davon ist ganz spannend. Du hast es vorher schön zusammengefasst.
0: Ja, genau. Weil, also auf der einen Seite, je öfter wir drüber reden, nein, ich fange direkt an. Je öfter wir das Klima thematisieren, je öfter wir drüber sprechen, wie wichtig das ist, wie cool Nachhaltigkeit vielleicht auch im eigenen Leben ist, es ist viel entspannter, den Rasen nicht jeden Tag mähen zu müssen. Also jeden Tag ist übertrieben, aber ihr wisst, was ich meine. Desto mehr rückt das eben auch in unsere Lebensrealität und desto wichtiger erscheint es eben auch. Und deswegen dürfen wir eben auch gerade über das Klimathema nicht aufhören zu reden, weil je mehr wir uns damit beschäftigen, desto wichtiger wird es nicht nur in unserem eigenen Kopf, sondern auch in den Köpfen der anderen Menschen. Und das ist ein wahnsinnig cooler Hebel, den wir alle haben, den wir alle spielen können und wo wir wirklich was verändern können.
1: Absolut. Und ich kann jederzeit drüber reden, dass ich jetzt wieder mega coole Secondhand-Klamotten gekauft habe. Ja, also das, um jetzt mal auf den vorherigen Bias auch zu kommen, wir hatten das Thema Konsum, ne? Da können wir auch auf jeden Fall drauf referenzieren. Oder solche Statements bringen wie, ich werde nicht mehr reisen, nicht mehr fliegen. Ne? Also das ist doch einfach auch, indem ich einfach sage, ich habe mir das durchgerechnet oder ich weiß, Fliegen ist total bescheuert fürs Klima. Ich lasse das zukünftig und das einfach immer wieder, da wo es halt passt, einstreue und meine Haltung im Zweifelsfall in den Raum stelle, an denen sich andere reiben dürfen. Damit schaffen wir vielleicht Impulse, die Menschen nach Hause nehmen und sagen, oh, ich habe jetzt da eine Freundin getroffen, die sagt, sie wird nie wieder fliegen. Wie krass ist das denn? Und spätestens dann haben wir einen Impuls gesetzt.
0: Ja, und das ist eben super wichtig. Aber lass uns auf die nächsten Bias gucken.
1: Dieses Mal ist es nur einer, der heißt Hyperbolic Discounting. Schwieriges Wort. Aber, und das ist, deswegen habe ich den auch mitgebracht, weil ich den super spannend finde für dieses Thema, wir halten Gegenwärtiges, also das Jetzt, wichtiger als das Zukünftige. Und das ist natürlich ein Riesenproblem beim Klima, weil wir jetzt, also uns geht's noch verdammt gut, nur wenn wir jetzt nicht anfangen, dann wird unsere Zukunft richtig, richtig, richtig heftig. Und dadurch, dass wir das ständig unterschätzen, dass wir natürlich auch unsere jetzige Haltung schon ändern müssen, um eine Zukunft zu haben, die lebenswert ist. Ja, wenn wir das die ganze Zeit unterschätzen, dann gibt es auch gerade keinen Anlass, sich zu bewegen.
0: Und das ist natürlich schwierig. Ich habe aus deiner Liste noch einen zweiten Bias rausgesucht, bei dem ich finde, dass der sehr, sehr gut da reinpasst, und zwar der Optimism Bias. Wir glauben, dass sich unsere Probleme einfach lösen lassen, also quasi Prinzip Hoffnung. Am Ende wird schon alles gut werden. Ich finde, der passt da wahnsinnig schön rein, weil wir auf der einen Seite halt durch den Hyperbolic Discount unterschätzen, wie dramatisch und wie groß ein Thema in der Zukunft sein kann, und auf der anderen Seite denken, ach, die Technik wird schon lösen.
1: Oh ja.
0: Zum Beispiel. Und das mag schon sein, dass es bestimmte Themen in der Zukunft gibt, bestimmte andere Bedingungen. Aber leider müssen wir halt trotzdem uns in der Realität, im Hier und Jetzt, in der Gegenwart damit auseinandersetzen, was jetzt gerade ist und was wir jetzt gerade tun müssen. Weil der Optimism-Bias wird uns leider nicht dauerhaft helfen.
1: Absolut. Und es gibt tatsächlich auch einen Bias, der sich mit dieser Technikverliebtheit auseinandersetzt. Den habe ich jetzt heute nicht dabei, aber den gibt's. Sollen wir zum nächsten gehen?
0: Sehr gerne.
1: Dann habe ich euch noch den Single Action Bias mitgebracht. Das ist, das kennt ihr vielleicht auch, das ist so dieses, yay, ich habe was getan. Ja, ich habe im März habe ich eine kleine Müllsammelaktion bei uns in der Lindenhöhe gemacht. Das war cool, ich habe mich gut gefühlt und es war bei einem Mal geblieben. Also das sagt dieser Bias aus. Ich tue etwas, ich fühle mich natürlich gut, aber dann, ja, geht's im Alltag unter. Das können wir uns nicht leisten. Ja, das ist einfach was, es fühlt sich gut an, Und dann gilt es, das in einen Alltag einzubauen, so wie wir versuchen, zu joggen zu gehen, und zwar immer mittwochs um 15 Uhr, ja, könnte man ja auch sagen, ich gehe jeden Freitag um 18 Uhr, gehe ich eine Runde spazieren, habe eine Mülltüte dabei und sammle Müll. Dadurch wird es zur Routine, dadurch bleibt es eben nicht so eine einmalige Sache, weil das ist ein Tropfen auf einen heißen Stein, sondern es wird etwas Wiederholbares und ich bewege mich an der frischen Luft, vielleicht nehme ich noch Freunde mit. Also einbauen in den Alltag, und zwar nachhaltige Dinge, die wir tun können, Wasser sparen, was auch immer. Sowas geht, aber eben regelmäßig.
0: Total wichtig. Lass uns weiterspringen zum nächsten Bias, beziehungsweise dieses Mal sind es sogar drei zusammen. Status Quo Bias, Belief Perseverance Sunk und die Coast Fallacy. Hanna, was ist das?
1: Das ist, dass wir das Bekannte und Gewohnte lieben. Also wir mögen alles, was wir kennen. Und wir fürchten alles, was wir nicht kennen. Also das heißt auch, wir halten gerne an dem fest, was wir schon kennen, auch wenn wir eigentlich wissen, es ist nicht gut. Ja? Und auch wenn wir halten auch an Dingen fest, wo wir schon Zeit, Geld oder auch Herzblut rein investiert haben, obwohl es eigentlich für die Katz ist. Ja? Das heißt, das ist dieses Festhalten an etwas, was wir kennen, wo wir schon Energie reingesteckt haben und wo wir eigentlich wissen, es ist umsonst gewesen.
0: Da muss ich gerade an Benzinautos denken und treibhausgasneutralen Sprit herstellen.
1: Oh ja, sehr spannend.
0: Das ist so ein bisschen passend in den Kontext gerade.
1: Ja, das stimmt.
0: Ja, in Anbetracht der Zeit müssen wir über die nächsten Biases ein bisschen schneller drüber huschen. Wir haben vorhin schon angesprochen, den Halo-Effekt, beziehungsweise zusammengefasst bei uns mit dem Authority Bias, ich bin gerade zu doof, das auszusprechen, das tut mir sehr leid. Das bedeutet so viel wie, eine Eigenschaft überstrahlt sehr viel oder eben vor allem in Bezug auf Autoritätspersonen. Wir glauben Autoritätspersonen mehr und widersprechen ihnen weniger. Und dafür müssen wir uns natürlich hüten, weil nur weil Fridays for Future nur ein paar Kinder sind, die was sagen, heißt das nicht, dass die Message deswegen weniger relevant sind. Genau, das an der Stelle.
1: Dann haben wir den Framing-Effekt. Da geht es darum, wie uns Informationen zur Verfügung gestellt werden. Wir hatten das vorher schon mal kurz genannt, dass wir natürlich Informationen so und so schneiden können und daraus entsprechend unterschiedliche Schwerpunkte gesetzt werden. Das heißt, wir müssen immer wieder aufpassen, wie wir Medien und Berichterstattung konsumieren und auch, was will uns denn der Botschafter sagen oder die Botschaft, was will uns denn die Botschaft weiß machen? Dass wir da einfach hinterfragen.
0: Oh nein, E-Autos sind so teuer. Wenn wir dauernd nur damit bombardiert werden, kriegen wir da ein Bild von Nachhaltigkeit, das nicht so cool ist. Aber wenn wir das auch mal hinterfragen und auch mal sagen, hey, E-Autos werden immer günstiger, ist es eine ganz andere Message.
1: Genau, im Vergleich zu was ist es denn teurer? Ne? Also so. Genau, hinterfragen ist immer eine gute Lösung. Dann haben wir zwei Biases, die heißen Mental Accounting und der Rebound-Effekt. Das ist wirklich, da könnt ihr euch, vielleicht ertappt ihr euch dabei. Das Beispiel ist, wir hatten früher Glühbirnen, die Leute mussten dann damals viel sparen. Ja? Das heißt, man hat immer gesagt, mach das Licht aus. Dann kamen die LEDs, super effizient. Seitdem lassen die Leute das Licht länger brennen. Das ist natürlich nicht, was wir wollen. Ja? Wir wollen ja weiterhin Energie sparen. Also Achtung vor solchen Effekten, und deswegen ist auch die Technik nicht das Einzige, was uns retten wird.
0: Genau, also nur weil wir an einer Stelle einsparen, dürfen wir nicht an anderer Stelle mehr verbrauchen.
1: Das ist wie mit dem Joggen und dann den Chips am Abend. Das funktioniert nicht.
0: Genau, das weiß wohl jeder von selbst.
1: Dann haben wir den Overconfidence Bias. Also wir überschätzen einfach unsere Fähigkeiten und fühlen uns total sicher vor Katastrophen. Ja, nö. Also da denke ich, wurden wir jetzt auch gerade diesen Sommer hier in dieser Region doch eines Besseren belehrt mit dem vielen Wasser. Ja, und last not least haben wir den Social Comparison. Wir vergleichen uns mit anderen und wollen besser sein. Den habe ich deshalb mitgebracht, weil ich das eigentlich einen ganz schönen Effekt finde, den wir uns übrigens auch zunutze machen können. Wenn wir also einer Maya Göppel folgen und sie irgendwie als tolle Frau und Person wahrnehmen, die stark für den Klimaschutz eintritt, dann ist das toll, ja, eifert ihr nach. Genau, das wollte ich eigentlich nur so ein bisschen auch als positives Beispiel mal mitbringen, denn nicht alle Biases sind schlecht, wir müssen sie nur richtig nutzen.
0: Ja, man kann auch aus dem super guten Spiel machen. Also zusammen mit den Freunden sagen, hey, wer ist der Beste? Wer produziert, keine Ahnung, am wenigsten Müll in den nächsten 2 Wochen? Kann man ja ganz viel Verschiedenes draus machen. Cool, dann lass uns doch mal in den letzten Song für heute starten. Du hast dir ausgesucht
1: von Kassö und Die Blocks Prada.
0: Gut, dass ich das nicht aussprechen musste. Viel Spaß damit.

0: Damit sind wir heute ein letztes Mal zurück bei Talks for Future, der Sendung von Fridays for Future Ulm Neu-Ulm hier bei Radio Free FM. Ja, bei uns ging es heute um sogenannte Biases und Heuristiken, ein psychologisches Thema. Hanna, magst du noch mal ganz kurz zusammenfassen, was sollten unsere Zuhörerinnen und Zuhörer mitnehmen?
1: Also ich glaube, wir haben heute gelernt, dass wir unserem Hirn nicht uneingeschränkt trauen dürfen, sondern immer kritisch hinterfragen müssen, warum glaube ich dieser Person, warum glaube ich dieser Aussage und überschätze ich mich da im Zweifelsfall? Also worauf falle ich denn gerade hinein, beziehungsweise was kann ich mir zunutze machen?
0: Genau, und das natürlich zum einen im Alltag, aber natürlich zum anderen auch ganz massiv in Bezug auf das Klimathema, wo wir uns ganz stark als gesamte Gesellschaft dafür hüten sollten. Ja, du hast mir die ganzen Quellen natürlich geschickt. Ich verlinke die auf der Homepage, dem Blog von Talks for Future bei Free FM. Findet ihr das alles? Da ist auch der ein oder andere coole Selbsttest dabei. Ja, und wir wollten jetzt am Ende nochmal kurz einen kleinen Ausblick starten. Beim einen oder anderen Bias ist ja mal die Verantwortung des Einzelnen durchgeklungen. Also wir hatten ja vorhin die Diffusion of Responsibility und nee, du kannst da doch was dagegen machen und Availability Bias und sprich du bitte über das Klimathema. Ich glaube, wir sollten an der Stelle noch mal ein bisschen relativieren, dass natürlich jeder Einzelne seinen Teil der Verantwortung übernehmen kann, aber natürlich nicht du verantwortlich für die Rettung der Welt bist. Wir haben da vorhin im Vorgespräch noch mal drüber gesprochen im Kontext von der kognitiven Dissonanz, die wir vorhin schon erwähnt hatten, wo wir im Bachelorstudium nicht drüber geredet hatten, ist, dass man auch Spannungen aushalten können sollte. Also noch mal ganz kurzer Recap. Kognitive Dissonanz ist, dass Verhalten und Einstellungen nicht übereinstimmen. Ich möchte gern gesund sein, aber ich rauche. Schwierig. Und wir haben immer gelernt, dass man entweder seine Einstellung ändern kann. Mein Opa hat auch gelebt, bis er 100 war. Oder ich kann mein Verhalten ändern. Ich höre auf zu rauchen, was deutlich schwieriger ist. Und was du jetzt, Hanna, eben als Gedanken aufgebracht hast, war, dass ich diese Spannung auch einfach aushalten kann, was gerade im Klimakontext eben super relevant ist, dass wir eben nicht alles direkt mit einer einzelnen Einstellung von uns verändern können und wieder gut machen können, beziehungsweise vor allem nicht mit einer Verhaltensänderung. Nur weil du jetzt Veganer wirst, was ein super guter Schritt ist, hast du nicht die Welt gerettet. Eine einzelne Verhaltensänderung von dir wird nicht die Welt retten, was nicht bedeutet, dass die nicht trotzdem gut sind, aber genau deswegen müssen wir so viele Spannungen aushalten, weil wir halt eben viele Dinge eben noch nicht direkt verändern können und uns trotzdem nicht darauf auszuruhen, dass wir schon was verändert haben. Das ist was, was ich heute nochmal total mitgenommen habe. Ja, und dir war es nochmal wichtig, auf strukturelle Veränderungen einzugehen, richtig, Hanna?
1: Das stimmt, genau. Denn das ist super, wenn wir unseren Konsum anpassen und ganz nachhaltig leben wollen und das bis zum gewissen Grad auch können. Aber wir brauchen natürlich auch die Regierungen und Unternehmen, die uns auch ermöglichen, dass wir nachhaltigen Konsum betreiben. Beispiel, man könnte ja sowas machen wie alle Bio-Lebensmittel sind mit 7% Mehrwertsteuer. Ne? Momentan haben wir nur die Grundnahrungsmittel und da gehört zum Beispiel die Milch zwar dazu, aber die Hafermilch nicht. Und das sind strukturelle Veränderungen, die würden ein nachhaltiges Leben viel leichter machen. Das heißt, es geht schon auch darum, dass sich natürlich alle bewegen, Unternehmen, Regierung und Privatpersonen.
0: Das war doch jetzt ein schönes Schlusswort. Ja, damit würde ich sagen, beenden wir die Sendung für heute dann auch in Anbetracht der Zeit.

0: Einen wunderschönen guten Donnerstagabend, ihr Lieben.
1: Guten Tag, es ist der 24.09. Wir haben frisch Herbstbeginn und starten auch richtig schön in die Sendung rein mit schönen Herbstdepressionen, mit Joy Division, Love the Tears Apart, again. Es war die Originalversion.
0: Okay.
1: Also, da hat man noch richtig schön den Proberaum reingehört. Und auf jeden Fall, im Anschluss, das muss mit der The Light That Never Goes Out.
0: Sehr geil.
1: Hier sind wir.
0: Guten
1: Tag. Habe ich mich schon vorgestellt? Haben wir uns schon
0: vorgestellt? Nee, wir sind die Dude-Station. Mein Name Julian Groll, AKU. Neben mir der wunderbare Markus Steinle, der Magge.
1: Magge.
0: Sie.
1: Wir haben Bock heute. Also ich habe heute neue Releases dabei.
0: Okay, bin gespannt.
1: Oder relativ neue Releases und ich sage jetzt mal so kunterbunt wie immer. Ich bin gespannt, was die Sendung heute bringt. Ich habe Bock. Der Sekt ist offen.
0: Der Sekt knallt.
1: Der Sekt knallt und nachher gibt es noch eine leckere Pizza, die ich mir noch einverleiben werde. Und wir starten einfach direkt weiter, oder?
0: Yes, wir machen weiter mit einem schönen Gruß nach Kroatien in Split an Caro, Mike, Stefan und Philipp. Lasst es euch gut gehen mit Mrs. Jackson von Outkast. Ihr habt es schön warm, bei uns ist kalt. Ich bin in Jacke hier, also beschissen. Na gut. Ja, viel Spaß euch noch. Lasst es krachen.

0: So, da sind wir wieder.
1: So, ja. Und kann man mich jetzt auch endlich mal hören?
0: Ich glaube, jetzt hört man dich. Wir hatten technische Unstimmigkeiten.
1: Ja, aber jetzt läuft der Laden.
0: Jetzt läuft der Laden.
1: So, wo waren wir nochmal? Wir waren bei...
0: Wir hatten sonnige Grüße nach Kroatien.
1: Ja, stimmt, ja.
0: Kaltige, coole Grüße nach Kroatien aus dem kühlen Deutschland. Mhm. Sonst viele Ks oder Cs.
1: KKK.
0: Ja.
1: Scheiße.
0: Dann hatten wir...
1: Wir hatten Outkast, wir hatten Dr. Dre, genau. Mit Nothing But A G-Fang und jetzt noch die gute alte Dutchy mit Skip. Die hat immer noch ihr Debütalbum am Laufen, am Start und ist nach wie vor ein richtig geiles Teil.
0: Ju? Yes, ich habe was vorbereitet. Wir machen einfach weiter ohne große Worte.

0: So, da sind wir wieder. Jetzt hatten wir ein paar deepere, düsterere Songs. Einmal Into the Void von Black Sabbath und von Egypt Valley of the Kings. Ja.
1: Ja, war ein schöner Bruch. Auch jetzt schöne Pausenmusik. Ich konnte jetzt endlich meine Pizza essen. Bin dementsprechend jetzt ruhig.
0: Ja.
1: Also, ich sag mal so, ich habe nichts vorbereitet, gell?
0: Ich habe was vorbereitet.
1: Ach, du
0: hast mich alleine gelassen, geil. Deswegen kriegt ihr jetzt was auf die Ohren, was ich will.
1: Was willst du,
0: Jung? Deswegen gibt's jetzt Pink Floyd mit Pink Floyd. Viel Spaß. Laut machen.

0: sind wir wieder. Genug Chaos gestiftet.
1: Ja, wirklich. Also,
0: wir hatten...
1: Was war denn das für eine Tröte am Ende, oder? Das war doch...
0: Ja, wie so ein Kazoo.
1: Gell?
0: Ja. Wir hatten Pink Floyd als allererstes mit Set the Controls for the Heart of the Sun. Dann hatten wir...
1: €1,40. Ja. Was hatten wir denn danach, Ju?
0: Wir hatten Corporal Clegg von Pink Floyd. Jetzt zum Schluss. Die geht nicht zu. Sind wir wieder da?
1: Ich bin da und heiß. Und heiß wird auch wahrscheinlich gerade der Demi sein, weil der liegt mit Fieber zu Hause. Der wollte eigentlich heute wieder zu Gast kommen.
0: Gute Besserung,
1: Demi. Und der hat sich auch ein Lied gewünscht. Wir haben vorhin nur kurz reingehört. Also es wird, glaube ich, eine starke Nummer.
0: Ich denke doch auch. Also wirklich,
1: wenn ja der Demi was kann, dann ist es einfach gute Musik mitbringen, gell?
0: Ja, auf jeden Fall.
1: Und der hat sich gewünscht, also ich weiß auch nicht, wie man das alles so genau ausspricht. Vielleicht kannst du es
2: sagen. Los Tigres del Norte, La Puerta Negra.
1: Alter, nicht schlecht, das war richtig gut. Ich hätte das jetzt voll deutsch gesagt. Los Tigres del Norte, La Puerta Negra.
0: Viel Spaß damit.

0: Sehr schön.
1: Das war ein sehr schöner Block.
0: Yes. Als zweites kam jetzt noch der Mexican Head Dance, ein absoluter Klassiker.
1: Also, den kennt man ja wirklich aus allen Filmen, Serien und Büchern und was weiß ich was.
0: Büchern?
1: Vor allem Bücher, ja.
0: Und wenn man Noten lesen kann.
1: Ja, genau. Nicht schlecht, ja. Ja, richtiger Classic.
0: Jo, was gibt's als nächstes? Wie spät haben wir denn? Jetzt haben wir,
1: Alter, wir haben schon Halbzeit, Mann. Also wir haben schon Halbzeit und gefühlt 3 Sätze geschwätzt.
0: Ja, also, ja, das also, kann mal sein.
1: Ja, naja, also ich habe ja vorhin, wo mich ja nicht gehört habe ich ja quasi noch angeteasert. Ich hab neue Ware dabei.
0: Stimmt, du hast neue Ware dabei,
1: ich
0: ja.
1: Neue Ware, neues Zeug, aber das kommt noch nicht jetzt. Ich will jetzt noch mal kurz sagen, die Leute noch heiß machen.
0: Oh, okay.
1: Was kommt denn da überhaupt? Und ich sag's auch noch nicht, aber ich gebe euch mal einen kleinen Vorgeschmack, in welche Richtung es denn gehen könnte. Also es wird jetzt ein bisschen dancey mit Caribou und dem Song Never Come Back.
0: Never Come Back. Whoop, Shimona.

0: Wir sind wieder da. Der heiße Scheiß kommt natürlich vom Magge.
1: Ich bin noch kurz am Vorbereiter.
0: Ach ja, schon vorbereiten. Wir hatten jetzt richtig heiße Hits für kühle Tage, um uns auf den kalten Winter und Herbst vorzubereiten. Was hat man denn da? Was hatte ich denn für uns?
1: Ja, angefangen mit Caribou, habe ich vorhin gesagt. War jetzt noch Danny Brown mit Lit You Up. Das ist aus einem neuen Album. So ein sehr schöner, hausiger Track. Und ich habe ja vorhin schon ein bisschen angeteasert. Ich habe neue Ware dabei. Mhm. Hab auch schon angeteasert, okay, in welche Richtung kann es denn gehen? Es ist auf jeden Fall die elektronische Richtung. Und wer unsere Sendung zufällig öfters gehört hat, weiß, dass wir beide zufällig Fans von einer bestimmten Band sind, die jetzt endlich das neue Album rausgebracht haben. Und das sind King Gizzard und The Lizard Wizard. Die haben jetzt endlich vor...
0: Läuft immer.
1: Ja, also läuft die immer bei uns. Und die haben jetzt, glaube ich, vor 4 oder 5 Wochen...
0: Ja, sowas.
1: ...haben sie das Album rausgebracht. Und wir sind hinten dran, you. Also wir sind die Fanboy-Sendung. Und heute wird geliefert und das Album heißt Alien Metal. Finde ich, was die Jungs also schon mal vorab geschafft haben, die haben wirklich einen sehr spacigen Sound erschaffen.
0: Ja.
1: Die haben auch wieder eine Geschichte drin und auch so ein bisschen Gizverse-Kram. Mhm. Geht auch viel um KI tatsächlich in diesem Album und Entmenschlichung. Und alles halt in einem so einem elektronischen Gewand, was ich ganz cool finde. Und
0: klingt geil.
1: Also ich schlage es einfach mal vor, also was das Album cool macht ist, wenn du das dir am Stück anhörst, das hört sich an wie ein Set. Also sprich, die Songs gehen perfekt ineinander über. Das ist wie so den DJ quasi auflegen. Und da habe ich mir jetzt gedacht, wir hören uns einfach mal die B-Seite an.
0: Also gut.
1: Und zwar zwei Songs, einmal Rapid Alpha Decay und UQT. Bei Rapid Alpha Decay weiß ich nicht, um was es geht, bei UQT weiß ich nur, also man kennt ja dieses typische Bild von Aliens, wie sie irgendwelche Experimente an Menschen machen.
0: Ja.
1: So, und so fängt UQT an. Also da singen sie oder erzählen sie was von hier. Wir schocken jetzt einem oder geben einen Elektroschocks und den menschlichen machen quasi eine neue Frankenstein-Kreatur.
0: Geil.
1: Ja.
0: Dann viel Spaß damit.

0: Da sind wir wieder.
1: So, Ju, hast du schon reingehört in das neue Album?
0: Nee, ich habe nur dieses Alien-Metal-Lied damals gehört.
1: Ja, und was ist jetzt so dein Eindruck?
0: Ja, also wenn die Story geil ist, höre ich es mir schon an. Aber es ist jetzt nicht so mein Sound, sagen wir mal so.
1: Ja, ich weiß, dass du jetzt nicht so der elektronische Boy bist. Wobei hier die Frau mit dem roten Halsband hat ja schon so...
0: Ja, das ist was anderes.
1: So Dance-Vibes. Nee, aber ich weiß, was du meinst. So, wenn du jetzt kein Freund von elektronischer Musik bist, dann tut man sich natürlich ein bisschen schwerer mit dem Album. Aber
0: es gibt ja immer... Man kann sich ja positiv überraschen lassen.
1: Auf jeden. Also ich denke auch, dass generell das Setting von dem Album dir eigentlich gefallen könnte. Es ist Science Fiction, es hat Aliens, es hat KI. Also
0: ja, wie gesagt, ich glaube, ich muss mir die Story mal durchlesen und dann höre ich es eh... Dann hört man es ganz anders an.
1: Dann hört man es anders an, ja. Und ich finde halt, es ist jetzt auch nicht, also was das Album für mich auch so ein bisschen besonders macht, es ist jetzt nicht dieser Standard Techno-Elektro. Also
0: ja, das stimmt.
1: Vier Wochen, als wir den ersten Song gehört haben, haben wir ja schon gesagt, so, Alter, das hört sich an, als wärst du im Weltall im Vakuum.
0: Ja, genau. Und sowas also, ist schon cool.
1: Also, schon. Genau, aber ich weiß, eine Gruppe, die auch einen elektronischen Sound hat, die du auf jeden Fall liebst. Und das ist ein verdammter Klassiker. Und ich sag's dir jetzt schon, der Nachbar von gegenüber, der könnte sich da von der Scheibe abschneiden. Ja. Der sollte den Song ballern und auch wieder mit CSGO, Counter-Strike 2 ist das neueste.
0: Ja, gell? Genau.
1: Sollte mal wieder Gas geben. Und da ist natürlich die Rede von The Prodigy. Und mit den, ich glaube, das müsste der The Prodigy Classic Track sein. Es ist Voodoo People.
0: Viel Spaß.

0: Geiler Scheiß. Den heißen Scheiß gibt's immer bei Maggi. Der hat die heißen.
1: Ihr habt die heißen Sachen.
0: Das heißen war, Sachen für kühle Tage.
1: Ja, genau. Das war Clipping mit Channel One. Wir haben die letzte halbe Stunde erreicht. Ju, weißt du, was wir heute noch gar nicht erwähnt haben?
0: Was?
1: Dass wir, ihr hört uns gerade bei FreeFM auf der 102,6 Megahertz.
0: Oh, Mic Drop.
1: Ohne Witz. Und der, wo, also du, lieber Hörer, der gerade da ist und uns zuhört oder generell das Radio hört, ihr seid cool. Oder du bist cool. Wie auch immer.
0: Deswegen haben wir die heißen Hits für euch.
1: Deswegen haben wir die heißen Hits. Und wir haben gerade eben beschlossen, letzte halbe Stunde, ab jetzt ist Chaos. Also jetzt ist wirklich alles egal. Es kann alles passieren. Es wird alles passieren und kommen.
0: Yes.
1: Und Julian, du hast doch, glaube ich...
0: Mir juckt es schon jede Sendung in den Fingern, diesen Song zu spielen. Aber wir haben es bis jetzt noch nicht geschafft. Deswegen... gibt es jetzt am Start. Die letzte halbe Stunde ist Chaos. Schauen wir mal, was auf euch zukommt. Aber wir melden uns zwischendurch schon nochmal. Also viel Spaß mit Automatik.

0: Hey.
1: Wow.
2: Das Leben ist ein Handschuh.
0: Ein unsichtbarer Handschuh.
2: Von die Kassiere. Ja, ich war letztens auch beim Dalai Lama, er hat mir genau das Gleiche gesagt.
0: Also, ich mein, Faktencheck, alles in Ordnung. Also, die Kassierer und Wölfi haben mit den Lyrics nicht gelogen.
2: Nein, absolut nicht.
0: Ich finde, der Song eignet sich auch perfekt, einfach die Lyrics zu nehmen und dann so eine Abschlussrede von der Schule oder sowas.
2: Eigentlich schon, so ein bisschen poetisch vortragen.
0: Ja, weißt du, dann glauben auch die Leute, du hast wirklich was im Kopf. Weißt du, weil die verstehen die Metapher einfach nicht. Das ist zu krass. Das ist einfach zu krass.
2: Ja, wir kommen zum Schluss. Wir verabschieden uns jetzt schon mal.
0: Ja, also wir machen jetzt einen Schluss. Wir machen jetzt einfach nur einen fetten Musikblock.
2: Genau, bis um 8 Uhr gibt es noch Musik von uns. Und dann kommt der schöne Matiko mit Volksdub Radio.
0: Hoffentlich bringt der Buki mit.
2: Schauen wir mal.
0: Sein Doggo. Und ja, dann verabschieden wir uns. Jo,
2: Waschi, schönen Abend.
0: Danke an euch alle da draußen, die eingeschaltet haben.
2: Genau.
0: Und wir hören uns in 2 Wochen wieder.
2: Und gesund bleiben.
0: So ist es.
2: Viel Spaß.
0: Ach so, ja, stimmt. Geht weiter mit Edith of Death Metal. Mit Oh Girl.
3: Gesund bleiben.
0: Vielleicht sollte man auch.

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Radio, Volksab Radio Show hier. Fangen wir ganz gemütlich an. Knüpft einfach an zu der Dude Station und mach mal ganz langsam. Ja, dazwischen ein bisschen schneller und dann wieder langsam. Heute gibt's den Winterblues oder Herbstblues, wie man ihn auch immer nennen mag. Einfach die gedrückte, betrübte, melancholische Stimmung, die man in Ulm wahrscheinlich ein Dreivierteljahr haben kann. Sommer ist vorbei, Leute. Und deswegen fangen wir an mit den Blues Brothers aus dem Album Flammend Herz. Ja, eigentlich ist kein Album, sondern ein Soundtrack zu einem Film. Das ist Filmmusik. Flammend Herz über drei Hamburger Tätowierer im hohen Alter mit dicken Bäuchen und sehr vielen Tattoos über die Körper. Und ja, das ist nicht nur ein grandioser Soundtrack, sondern auch ein grandioser Film. Tut ihr euch an, Flammend Herz mit dem Soundtrack von Blues Brothers. Und aus diesem spiele ich hier für euch I Am The One.

Ja, mit dem Winterblues, da haben wir es auch musikalisch. Also, gibt heute auch einige Blues-Einflüsse. Hier machen wir nochmal eine zweite Runde mit den Dead Brothers aus dem Black Moose-Album. Den neunten Titel, Heart of Stone.

Ja, verweilen wir weiter im Country- und Western-Milieu. Ja, aber dennoch hier in Deutschland mit Devils and Söhne aus dem Album Sex, Drugs and Hillbilly. Den allerletzten Song, Digging In.

0: Ding ist ja früher aus als angegeben. Naja, da ist noch ein Hidden Track dahinter wahrscheinlich. So ist das. Jetzt bin ich ein bisschen überrumpelt. Weiter geht's hier mit einer schönen Platte aus dem Jahre 2016, also schon gute 10 Jahre auf dem Buckel. In einem abscheulich hässlichen Pink ist die Platte. Alive Records. Und zwar mit Left Lane Cruiser aus dem Album Back in Black, den Opener, den ersten Titel, Seite A, G. Bob. Na, startet an. Knistert schon?
1: Good deal. Good.
0: Ja, haben wir doch. Los geht's.

Oh yeah. Ja, machen wir weiter mit ein bisschen bluesartigem Mama Rosin together with Hip Bone Slim and the oh, jetzt müssen wir Schreibschrift entschlüsseln. Kneads Melbless oder so ähnlich. Naja, ich kann es nicht ganz erziffern. Auf jeden Fall es ist Cajun Blues, Sanson Blues. Ja, auf jeden Fall eine Quetsche und ein dicker Zupfbass sind dabei. Und das sagt eigentlich schon alles. Here we go. Rock'n'Roll Sound.

Joa, weiter geht's mit Delaney Davidson, Voodoo Rhythm Records, Self Deception. Das Album. Tja. Ja. Entschuldigung, ich muss hier ein bisschen rumhantieren mit CDs rein. Der fünfte Titel habe ich drin. Lucky's Man, der Titel. Ja, eigentlich der flotteste vom ganzen Album. Das ganze Südstaaten, Pain, vielleicht Zigarrenblues, also Zigarrenschachtelblues, Lofi, wie man es auch immer nennen mag. Südstaaten-Trash würde ich es betiteln.

Ja, jetzt gibt es ein Novum Weltpremiere hier bei der Volkstab Radio Show. Und zwar, ich spiele was von einer Coverband. Eine reine Coverband, aber die machen das so charmant. Die kann man einfach nicht spielen. History of Rock Volume 7. Der Titel des Ganzen, übrigens, das ist die einzige Ausgabe. Es gab nie ein Volume 6, noch ein anderes. With the Kings of Low, die Zorros. Ja, und da ist kein geringerer als Reverend Beatman am Schlagzeug. Und ich finde, das sagt schon alles. Die netteste und sympathischste Schweizer Trio-Coverband, die es jemals geben könnte. Und da machen wir Seite 2. Zorro rettet Russland, der gute Titel. Und man kann Russland nur noch retten wollen können.

Ja, lang ist her, als ich das letzte Mal was Russland-thematisiertes gespielt habe. Ja, ich muss ehrlich sagen, ich habe einfach die Lust an russischer Musik verloren. Seit dem Angriffskrieg durch den Pimmelkopf Putin habe ich da einfach wirklich die Lust verloren. Und auch einige Bands, die sich da schlecht positioniert haben, würde ich mal behaupten, die ich einfach gecancelt habe. Es gibt aber auch Ausnahmen, es gibt auch immer noch gute Bands in und aus Russland und eine davon ist Messer für Frau Müller, ja die gute Combo, beziehungsweise das Duo mittlerweile. Früher war es noch eine Viererband, die mittlerweile Surfmusik machen und retrofuturistischen Sowjet-Surf machen. Das hier ist aber noch das allererste Album, ich glaube das war das erste oder das zweite, aus dem Jahre 2000 zumindest, mit dem Titel Snors Krakowajk. Messer für Frau Müller. Ja, zwar sehr trashig, aber dafür auch sehr kurz und auch sehr verwirrend.

Ja, was für eine Höllenfahrt. Ja, und der Rest des Albums geht's genauso weiter. Naja, was hat mich da wieder gerissen? Eigentlich sind wir hier doch in einer Weltmusik- und Weltgroove-Sendung. Ja, die Volksab Radio Show. Deswegen kehren wir zum eigentlichen Thema zurück. Den Winterblues, und zwar mit The Shanes, die einen alten Klassiker gecovert haben. Another, hier haben wir den zweiten Titel, war es Love Will Tear Us Apart, und das in einem poppigen Irish Folk Version. Naja, war fast ein Satz, aber...

So, kommen wir zu dem 17 Hippies und dem Album Heimlich. Ja, die Berliner International Combo. Ich versuche jedes Mal mir auszudenken, wie ich den Stil beschreiben soll, weil da ist schon viel Klezmer drin, viel Alt-Hippie-Zeugs und viel... Ach, die sind einfach eigen, die sind einfach die 17 Hippies und Berliner Mischmasch mit französischen Chansons gemischt. Vierter Titel aus dem Album Heimlich, Deine Tränen.

Bleiben wir in Berlin und quasi von der Mitte nach Wedding zu Die Grüne Cousine und den 2010 erschienenen Album Everybody's Child und daraus auch die Single, den dritten Titel Everybody's Child, weil Everybody's Child.

Ja, kommen wir zu Martin Dean aus dem Album Best of, oder wie ich ihn immer nenne, den Ulmer Elvis. Ja, er kommt jetzt eigentlich gar nicht aus Ulm, sondern auch aus Berlin. Okay, dritte Berlin-Scheibe hintereinander. Aber er ist eigentlich geflüchtet von hier, aus der Grathalle, Grathallen-Kollektiv ursprünglich gewesen und irgendwann nach Berlin ausgewandert, wie die meisten Schwaben. Nach Schwablon, nee, Schwablon ist Stuttgart, oder? Gute Frage. Wahrscheinlich mittlerweile Schwablon Berlin. Martin Dean, The Best of Monogram Records, den ersten Titel, For Your Love. Ja, das ganze Ding ist schon sehr schwermütig. Man hört einfach den Blues daraus. Also nicht die Stilrichtung, sondern das Gefühl. Und die erste Nummer, die hat auch schon noch ein bisschen diese Doors-Vibes. Doors, also Doors, die Band, ne? Doors-Vibes. Und deswegen eigentlich der sympathischste Song für Your Love.

So, der nächste Titel, oder besser gesagt, die nächsten beiden Titel kommen von Baby Gel, eine Band, die mich eigentlich dazu gebracht hat, mal außerhalb von Gitarre, Bass, Schlagzeug, mir Musik anzuhören in meiner jungen Jugend. Also da, wo ich ein Teenie war, vielleicht mit 12, 13 Jahren, habe ich mir die Kassette von meinem Bruder geklaut und die öfters angehört. Also nicht genau diese Aufnahme. Die Kassette, also was darauf war, ich weiß es nicht so wirklich. Ich habe auch versucht, die Alben durchzuhören. Das hat nicht irgendwie dazu gepasst, was ich gefunden habe. Ich habe aber auch nicht alles gefunden, weil die haben viel in Eigenregie herausgebracht und es ist ziemlich schwierig, da Informationen zu bekommen. Also die Titel, die ich hier spiele, das sind Live-Aufnahme von 92. Und erschien auf der CD in der Auf Wiedersehen, als ich die Band jetzt vor 10 Jahren endgültig nach einem kurzzeitigen Revival für immer und ewig getrennt haben sie nochmal einen Live-Mitschnitt von dem Konzert herausgebracht. Und daraus spiele ich 2 wirklich kurze Stücke. Moonshine Baby und direkt dahinter Moonshine Baby. Nee, jeden Tag haben wir hier noch. Jeden Tag haben wir da noch.

Ja, das war Baby Gel, unverkennbar aus der Schweiz, falls ich mich nicht täusche, glaube sogar aus St. Gallen. So genau, ja. Gefährliche Halbwahrheiten, wie auch immer. Machen wir weiter, kehren wir zurück zum Winterblues mit Los Gatillos. Ja, ein Trio mit Fred Rospal, Pierre Omer und Money B. Und aus diesem One-Shot-Album, ja, das erste und das letzte, dieses Trio, den achten Titel, Reason Swing.

So, Dalle, da sind wir wieder. Tune zu Ende. Und wir sind eigentlich am Ende der Sendung angelangt. Naja, noch zwei, drei Liedchen spiele ich noch. Unter anderem, ja, den dritten Titel: Canción del Cosmonauta von Los Santos. Den Cowboys and Cosmonauts Album. Je Geisterscheiß aus Stuttgart. Ich finde es so herrlich, immer dieses Englisch und dieses Mexikanisch-Spanische mit dieser Prise des Schwäbischen in der Stimme. Das verleiht ihm das gewisse Extra und nein, ich meine das jetzt wirklich nicht abfällig, ich feiere das einfach.

Ja, jetzt sind wir aber wirklich am Ende. Ich mache hier noch den Rauschmeißer mit Waldeck aus dem Grand Casino Hotel LP. Die haben den Donaufest, internationalen Donaufest, ergattern konnte, die dort live vor Ort waren. Grandioses Konzert, muss ich nur sagen. Live, mindestens so gut wie die Studioaufnahmen, wenn nicht sogar besser. Das kriegen die seltensten Bands hin. Und da spiele ich die A-Seite So Strong, featuring ZB. Und das war's mit der Volkstop Radio Show. Von mir gibt's wieder in 14 Tagen ein neues, frisches Thema. Heute gab's den Winterblues, auch im Herbst, auch im Frühjahr, auch im Sommer. Den Winterblues kann man in Ulm das ganze Jahr haben. So sieht's aus. Und hier, auch in den Startlöchern, Montego Bass, direkt im Anschluss. Also stay tuned for Reggae and Dancehall Vibes, Caribbean Styler. Verantwortlich für die Sendung war ich, der Matiko von Volkstab.

Ja, willkommen, ich bin wieder zurück. Letztes Mal ausgefallen. Da habe ich uns in Karlsruhe repräsentiert.

Ja, Leute, ich muss euch was sagen. Der Matiko meinte, du musst es nicht erwähnen, wenn eine Sendung ausgefallen ist. Tue ich aber, ich hab's vermisst.

Was für ein Feature. Steve Marley und Beanie Man. Winning. Falls nicht wisst, wo ihr hier seid. Genau richtig. Free FM, das ist die Sendung Montego Bass mit mir, DJ Elias.

Ja, Leute, genug gevibrated. Zeit für den zweiten Part der Sendung, wie immer. Treue Anhänger wissen, jetzt ist Zeit für Reggae Vibes. Ja, Leute, Free FM, das ist Montego Bass. Ich bin DJ Elias und Now Chill Mode. Macht euch bereit fürs Wochenende, indem ihr jetzt einfach entspannt chillt. Ihr wisst schon, ein bisschen Skanking auf nice old and new Reggae Tunes. Be ready, seid gespannt. Go.

Ja, ich weiß, ich weiß. Ich pack die Big Tunes raus. Sehr gerne für euch. Vielen Dank, What the P. Sängerin P. What the P. Doppel-I genannt. Auf Insta findet ihr sie. Begnadete Sängerin. Hammer Stimme. Das Dankeschön geht raus. Wegen des Postens meiner Sendung. Dankeschön. Schaut doch mal bei ihr rein, ne? What the P. Also nicht What the F-Stern?

verrate es euch jetzt. Zwölf und 13 Jahre. 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

Wir haben ein paar Zuhörer, sehe ich. Definitiv. Wenn mir mindestens 20 davon schreiben, dass sie Jabuks gern dieses oder nächstes Jahr in Ulm sehen würden, mache ich es möglich. Also ich mein's ernst, das mache ich.

0: 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Coffee.
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0: Das Mädel wächst einfach. Ich habe ihre Anfänge gesehen, sogar live. Dieses Girl ist einfach eine Bühnensau. Absoluter Wahnsinn. Und was dieses Jahr wieder rauskommt. Ja, nächster Reggae Big Star. Das war's von Montego Bass. Bis in 2 Wochen. Ich bin DJ Elias. Free FM, Montego Bass.

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Bring. Eisfeld. Ja, hallo, ich wollte mal sagen, also ohne deine Fans, ja, da wärst du gar nichts. Da könntest du mal sehen.